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11: Ich bin Hendrik Daum. Erstmals in der bundesdeutschen Geschichte ist die CDU aus einem Landtag geflogen. In Mecklenburg-Vorpommern ist sie nicht mehr im Landtag vertreten. Nach dem vorläufigen Endergebnis erreicht die CDU nur 4,9% der Stimmen. Sieger der Landtagswahl ist die AfD mit gut 38%. Die SPD von Ministerpräsidentin Schwesig kommt auf 35,5%. Die Linke und die Grünen schaffen es in den Landtag. SPD, Linke und Grüne hätten gemeinsam eine Mehrheit. Schwesig im ZDF.
12: Die AfD hat keine Mehrheiten, eine Regierung zu bilden. Die Mehrheit liegt bei den demokratischen Parteien. Und ich wünsche mir, dass alle ins Gespräch gehen unter den Demokraten und ausloten, wie man gemeinsam eine demokratische Regierung bilden kann.
11: Bei der Abgeordnetenhauswahl in Berlin hat sich die Linke unter Spitzenkandidatin Elif Eralp mit fast 26% durchgesetzt. Die CDU erreicht nur noch knapp 19%. Danach folgen die AfD mit 16%, die Grünen mit 14% und die SPD mit 12%. Der Präsident des Deutschen Instituts für Wirtschaftsforschung, Fratscher, hat die geplanten Maßnahmen der Bundesregierung gegen die hohen Spritpreise scharf kritisiert. Der erneute Tankrabatt koste viel Geld, das die Bundesregierung gar nicht habe und sei auch sozial ungerecht. Ein Blackout und die Frage, was dann? Sachsen bereitet sich verstärkt auf das Szenario eines mindestens 72-stündigen Stromausfalls vor. Das geht aus einer Antwort des Innenministeriums auf eine Anfrage des Oberlausitzer BSW-Landtagsabgeordneten Jens Henschel-Töricht hervor. Knut Michael Kunert berichtet.
9: Der Freistaat setzt bei der kritischen Infrastruktur an. So verfügen die staatlichen Krankenhäuser über Notstromreserven für bis zu 72 Stunden. Details zu Sicherheitsmaßnahmen bei Polizei und Katastrophenschutz bleiben jedoch aus Geheimhaltungsgründen unter Verschluss. Konkrete landesweite Standards und Finanzierungspläne für die Kommunen befinden sich laut Innenministerium derzeit noch in der Abstimmung.
11: Der neue Bundestrainer Jürgen Klopp empfängt heute den ersten Teil seines XXL-Kaders. Bis zum Mittag sollen alle Spieler in Herzogenaurach eintreffen. Dort bereitet sich das DFB-Team auf das erste Klopp-Länderspiel am Donnerstag gegen die Niederlande vor. Thomas Bremser berichtet.
13: Klopp muss nicht nur jede Menge Spieler kennenlernen, sondern ihnen auch seine Spielweise und Taktik erklären. Nach nur wenigen Trainingseinheiten geht es Mittwoch dann schon weiter nach Amsterdam zum Auftakt in der Nations League. Klopp hat ja für seine ersten vier Spiele fast zwei komplett unterschiedliche Kader nominiert. Heute trifft er unter anderem auf seinen neuen Stammtorhüter Marc-André Ter Stegen, Kapitän Joshua Kimmich und gleich sechs Neulinge.
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15: Es sind aktuell ein paar Wolken unterwegs, aber nicht wirklich viele. Teilweise ist der Himmel sogar klar bei Temperaturen.

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14: Ich bin Hendrik Daum. Das ist ein Novum in der bundesdeutschen Geschichte. Erstmals ist die CDU aus einem Landtag geflogen. In Mecklenburg-Vorpommern scheiterte die CDU mit nur 4,9% an der 5%-Hürde. Sieger der Landtagswahl ist die AfD mit gut 38%. Die SPD von Ministerpräsidentin Schwesig kommt auf 35,5%. Ein Dreierbündnis aus SPD, Linke und Grünen hätte eine Regierungsmehrheit. Schwesig im ZDF.
15: Die AfD hat keine Mehrheiten, eine Regierung zu bilden. Die Mehrheit liegt bei den demokratischen Parteien. Und ich wünsche mir, dass alle ins Gespräch gehen unter den Demokraten und ausloten, wie man gemeinsam eine demokratische Regierung bilden kann.
14: Und die Abgeordnetenhauswahl in Berlin hat die Linke deutlich mit fast 26% gewonnen. Die CDU stürzt ab auf knapp 19%. Danach folgen die AfD mit 16%, die Grünen mit 14% und die SPD mit 12%. Der frühere Bundesverkehrsminister Scheuer muss sich ab heute vor Gericht verantworten. Er soll vor dem Untersuchungsausschuss zur Pkw-Maut gelogen haben. Scheuer steht deshalb vor dem Berliner Landgericht wegen des Verdachts der Falschaussage. Scheuer weist die Vorwürfe zurück. Insgesamt sind 12 Verhandlungstage angesetzt. Die Pkw-Maut ist am Ende ja gescheitert. Den deutschen Steuerzahler hat das 270 Millionen Euro gekostet. Der Präsident des Deutschen Instituts für Wirtschaftsforschung, Fratscher, hat die geplanten Maßnahmen der Bundesregierung gegen die hohen Spritpreise scharf kritisiert. Der erneute Tankrabatt koste viel Geld, das die Bundesregierung gar nicht habe und sei auch sozial ungerecht. Ein Blackout und die Frage, was dann? Sachsen bereitet sich verstärkt auf das Szenario eines mindestens 72-stündigen Stromausfalls vor. Das geht aus einer Antwort des Innenministeriums auf eine Anfrage des Oberlausitzer BSW-Landtagsabgeordneten Jens Henschel-Töricht hervor. Knut Michael Kunert berichtet.
16: Der Freistaat setzt bei der kritischen Infrastruktur an. So verfügen die staatlichen Krankenhäuser über Notstromreserven für bis zu 72 Stunden. Details zu Sicherheitsmaßnahmen bei Polizei und Katastrophenschutz bleiben jedoch aus Geheimhaltungsgründen unter Verschluss. Konkrete landesweite Standards und Finanzierungspläne für die Kommunen befinden sich laut Innenministerium derzeit noch in der Abstimmung.
14: Der neue Bundestrainer Jürgen Klopp empfängt heute den ersten Teil seines XXL-Kaders. Bis zum Mittag sollen alle Spieler in Herzogenaurach eintreffen. Dort bereitet sich das DFB-Team auf das erste Klopp-Länderspiel am Donnerstag gegen die Niederlande vor. Thomas Bremser berichtet.
17: Klopp muss nicht nur jede Menge Spieler kennenlernen, sondern ihnen auch seine Spielweise und Taktik erklären. Nach nur wenigen Trainingseinheiten geht es Mittwoch dann schon weiter nach Amsterdam zum Auftakt in der Nations League. Klopp hat ja für seine ersten 4 Spiele fast 2 komplett unterschiedliche Kader nominiert. Heute trifft er unter anderem auf seinen neuen Stammtorhüter Marc-André Ter Stegen, Kapitän Joshua Kimmich und gleich 6 Neulinge.
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18: Es sind aktuell ein paar Wolken unterwegs, aber nicht wirklich viele. Teilweise ist der Himmel sogar klar bei Temperaturen zwischen 10 und 4 Grad. Tagsüber heute dann relativ viele Wolken. Einzelne Schauer sind mit dabei, Höchsttemperaturen 8 bis 19 Grad. Morgen ist es dann ein bisschen freundlicher, nur lockere Wolken oder sogar sonnig bei Höchsttemperaturen ebenfalls um 19 Grad.
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15: Ich bin Hendrik Daum. Einen schönen guten Morgen. Es ist eine historische Schlappe für die Kanzlerpartei. Erstmals in der bundesdeutschen Geschichte ist die CDU aus einem Landtag geflogen. In Mecklenburg-Vorpommern scheitert sie mit nur noch 4,9% an der 5%-Hürde. Sieger der Landtagswahl ist die AfD mit gut 38%. Die SPD von Ministerpräsidentin Schwesig kommt auf 35,5%. SPD, Linke und Grüne hätten gemeinsam eine Regierungsmehrheit. Und schauen wir nach Berlin. Hier hat die Linke die Abgeordnetenhauswahl mit fast 26% und großem Vorsprung gewonnen. Die CDU stürzt ab auf nur noch knapp 19%. Das Münchner Oktoberfest hat einen Bilderbuchstart erlebt. Die Festleitung schätzt die Besucherzahl am ersten Wiesnwochenende auf knapp 1 Million. Einen besseren Auftakt könne man sich nicht wünschen, sagte Wiesnchef Scharpf. Auch schlimme Einsätze blieben den Helfern bisher erspart. Kurios, ein 25-jähriger Berliner brach sich den Arm beim Armdrücken. Inzwischen ist auch klar, warum ein Fahrgeschäft plötzlich anhielt und einige Menschen minutenlang kopfüber hängen blieben. Ein defekter Sensor hatte das Karussell gestoppt. Das Bauteil wurde ausgewechselt. Verletzt wurde bei dem Vorfall niemand. Die Regierung in Italien will muslimischen Schülerinnen verbieten, Gesichtsschleier zu tragen. In Italien gehe man mit unverhülltem Gesicht zur Schule, sagte Regierungschefin Meloni. Außerdem kündigte sie an, den Anteil ausländischer Schüler in jeder Klasse zu begrenzen. Diese Obergrenze soll die Integration beschleunigen. Die IG Metall Zwickau schlägt wegen des schleichenden Stellenabbaus in Südwestsachsen infolge der VW-Krise Alarm und ruft zur Großkundgebung auf.
16: In den vergangenen Monaten sind schon mehrere hundert bis tausend Jobs bei den Zulieferern und in der Logistik rund um das Werk meistens still und leise weggefallen. Das erklärte Florian Hartmann, der zweite Bevollmächtigte der IG Metall Zwickau. Die Gewerkschaft hat für heute Nachmittag ab 15.30 Uhr zu einer Demo auf dem Hauptmarkt aufgerufen. Die Veranstaltung ist Teil eines bundesweiten Aktionstages. Gunnar Tichy, Nachrichtenredaktion.
15: Danke Gunnar, Aktionen der IG Metall gibt es heute auch in Chemnitz und in Dresden. Der neue Bundestrainer Jürgen Klopp empfängt heute den ersten Teil seines XXL-Kaders. Bis zum Mittag sollen alle Spieler in Herzogenaurach eintreffen. Dort bereitet sich das DFB-Team auf das erste Klopp-Länderspiel am Donnerstag gegen die Niederlande vor. Thomas Bremser berichtet.
17: Klopp muss nicht nur jede Menge Spieler kennenlernen, sondern ihnen auch seine Spielweise und Taktik erklären. Nach nur wenigen Trainingseinheiten geht es Mittwoch dann schon weiter nach Amsterdam zum Auftakt in der Nations League. Klopp hat ja für seine ersten 4 Spiele fast 2 komplett unterschiedliche Kader nominiert. Heute trifft er unter anderem auf seinen neuen Stammtorhüter Marc-André Ter Stegen, Kapitän Joshua Kimmich und gleich 6 Neulinge.
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18: So, wunderschönen guten Morgen. Es ist Montag, der 21. September. Schwupps, da ist das Wochenende schon wieder rum. Und wir gucken auf die, ist ja schon fast die letzte zusammenhängende Septemberwoche. Oder? Nächste Woche ist Oktober.
19: Nächste Woche geht's los. Montag. Nicht so viel Denkleistung einfordern.
18: Und Wetter eher durchwachsen?
19: Ja, also man könnte sagen, Sommer neigt sich jetzt wirklich langsam dem Ende. Es ist schon sehr herbstlich. Heute haben wir ziemlich viele Wolken mithängen. Es kann auch immer mal regnen. Es ist teilweise auch recht windig. Die Höchstwerte bewegen sich so zwischen 14 und 17 Grad in der Spitze. Also das ist auch nicht mehr so wahnsinnig viel. Morgen, der Dienstag, wird ein bisschen netter. So insgesamt vom Eindruck her, es gibt ein bisschen mehr Sonne. Es bleibt auch größtenteils trocken morgen. Temperaturen bis zu 18 Grad sind drin. Auch am Mittwoch kriegen wir einen Mix aus Sonne und Wolken, größtenteils trocken. Bei 18, 19 Grad dann am Mittwoch.
18: Ja, dann gucken wir mal auf die Straße.
19: Gibt es eine Meldung von der A13 Berlin Richtung Dresden. Zwischen Radeburg und Marsdorf haben wir einen brennenden LKW. Die linke Spur ist jetzt wieder befahrbar, rechts und die Standspur, da ist es aber weiter noch blockiert.
18: Falls Sie irgendwo schon was sehen sollten, rufen Sie gerne an. Das geht auch so früh am Morgen schon kostenlos bei uns. Die Nummer ist die 03 mal 800 und die 4.

0: 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Gedanken zum Tag mit Maxi Konan.
1: Den ganzen Tag läuft er mit dem Einkaufswagen durch die Straßen, sammelt Pfandflaschen auf, schaut in die Mülltonnen. Er schläft auf Parkbänken oder unter Brücken. Jetzt wird es kalt, da wird es immer schwieriger, ein warmes Plätzchen zu finden. Szenenwechsel. Wenn sie morgens aufsteht, steigt sie als erstes in ihren Pool. Danach genießt sie ein üppiges Frühstück. Um Haushalt und Co. muss sie sich nur am Rande kümmern. Das sind zwei Leben, die weit weg sind voneinander. Und wahrscheinlich auch weit weg von meinem und ihrem Lebensentwurf. Komplett unterschiedliche Welten. Wir neigen allerdings dazu, Lebensentwürfe miteinander zu vergleichen. Unser eigenes mit dem unserer Freunde, Kollegen oder Nachbarn. Was wir nicht vergessen dürfen, wir sind alle angenommen. Und zwar da, wo wir jetzt stehen. Da holt Gott uns ab. Immer und immer wieder. Wir können uns ohne schlechtes Gewissen darauf konzentrieren, was wir heute schaffen. Auch wenn es in ihren Augen nur etwas ganz Geringes ist. Denn all diese kleinen Bruchstücke, die wir schaffen, ergeben irgendwann ein großes, buntes Mosaik. Unser Leben.
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3: Mit Michael Daub. Guten Morgen. Historische Schlappe für die Kanzlerpartei. Erstmals in der bundesdeutschen Geschichte ist die CDU aus einem Landtag geflogen. In Mecklenburg-Vorpommern schafft sie es mit nur noch 4,9% nicht mehr in den Landtag. Sieger der Landtagswahl ist die AfD mit gut 38%. Die Abgeordnetenhauswahl in Berlin hat die Linke unter Spitzenkandidatin Elif Eralp mit fast 26% und großem Vorsprung gewonnen. Bei Zuliefererbetrieben und Herstellern der Automobilindustrie gibt es heute zahlreiche Aktionen, das hat die IG Metall Leipzig mitgeteilt. Die Beschäftigten protestieren dagegen, mehr arbeiten zu sollen, dabei weniger zu verdienen oder gar ihren Job zu verlieren, während die Unternehmen Milliarden an Aktionäre auszahlen. Und RB Leipzig hat sein Auswärtsspiel bei Leverkusen mit 0:2 verloren. In der Regionalliga hat Lok bei Carl Zeissner mit 2:1 gewonnen und Chemie zu Hause wieder eine Niederlage kassiert. Die Leutscher verloren am Abend mit 1:3 gegen den Chemnitzer FC.
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5: Einen wunderschönen guten Morgen. So, auf geht's wieder in die neue Woche und die startet erstmal so ein bisschen durchwachsener. Es ist ganz schön windig stellenweise und kann auch im Laufe des Tages immer mal Schauer geben. Die Temperaturen, die gehen so auf 16, 17 Grad rauf. Sonnenscheindauer ungefähr 2 bis 3 Stunden. Morgen der Tag, der sieht dann aber schon wieder deutlich besser aus mit mehr Sonnenschein. Ein paar Wolken sind dabei, die tun aber nichts. Es soll weitestgehend trocken bleiben und die Temperaturen gehen so auf 17, 18 Grad rauf und Achtung, Blitzer haben wir schon auf der Riemannstraße stadtauswärts, Albrechtshainer Straße stadtauswärts, Anonitsche Straße stadtauswärts und Balsdorfer Straße Richtung Taucher. Gute Fahrt.
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7: Guten Morgen. Wir machen jetzt ein Käffchen.
8: Ist eine gute Idee.
9: Würde ich aber auch sagen. Also dann auf eine schöne neue Woche, schönen Montag. Es ist kurz vor 5:30 jetzt.
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0: Gleich 6:08.
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2: Guten Morgen, kommen Sie gut in den Montag, in die neue Woche und wir starten erstmal mit ziemlich wechselhaftem Wetter. Es kann den ein oder anderen Schauer geben, der Wind kann ganz schön stark werden im Laufe des Tages. Die Temperaturen, die gehen so auf 16, 17 Grad rauf und auf den Straßen. Ein paar Blitzer, alle stadtauswärts, Riemannstraße, Albrechtsheiner Straße und Arno-Nietzsche-Straße.
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0: Kann man. Ja, wollen wir doch hoffen, dass es einen Grund gibt, dass sie heute happy sind und happy hippomäßig in diese neue Woche starten. Es ist Montag, der 21. Was haben wir denn für einen Monat?
1: September. September. Wir sind im September, Planet Erde. Du bist der André. Mein Name ist Christine. Genau. Heute ist Montag, richtig. Jahr 2026. Ach, hast du sonst noch Fragen?
0: Nee, wir wollten ja eigentlich nur guten Morgen sagen. Und politisch gesehen ist heute wahrscheinlich nicht jeder happy. Ja, also nach den Landtagswahlen in Mecklenburg-Vorpommern und Berlin. Die Linke gewinnt in Berlin, die AfD gewinnt in Mecklenburg-Vorpommern und dort in Mecklenburg-Vorpommern erleidet ja die Kanzlerpartei, die CDU, ein historisches Debakel und verpasst mit einem Ergebnis von unter 5% den Einzug in den Landtag. Das gab es noch nie.
1: Verrückt, ne?
0: Ja, also das ist schon irre. Da werden heute sicherlich noch viele, viele Wunden geleckt.
1: Okay. Ich glaube nicht nur heute.
0: Nicht nur heute.
1: Also das wird eine Weile dauern.
0: Also das wird sicherlich ein Thema sein heute. Außerdem geht's natürlich, lass uns auch an die schönen Seiten des Lebens denken. Gerne mit uns in den Herbstferien nach Paris, ins Disneyland. Das machen wir heute auch wieder.
1: Ja. Genau, geht's heute wieder los mit dem Kofferpacken. Mhm. Wir packen ja jeden Tag einen Gegenstand in den Koffer. Wichtig ist, dass Sie sich anmelden für die ganze Aktion, weil sonst können Sie nicht mitkommen. Alle Infos gibt's bei uns auf der Website und dort auch dann gleich den Link zur Anmeldung.
0: Okay, und wenn's Paris nicht ist, dann wird es vielleicht die Schulstunde. Wir kommen ja auch an die Schulen, in die Klassen jetzt wieder.
1: Aber jetzt ja auch voll Dröhnung.
0: Naja, komm, bis zu den Herbstferien sind wir schon noch ein bisschen unterwegs. Ja. Ist noch ein bisschen Zeit. Mhm. Ja, also wie lange noch? 3 Wochen, ja? 3 Wochen dann sind die Herbstferien.
1: Genau.
0: Ja, kommen wir in die Klasse und bringen auch Geld für die Klassenkasse mit, machen Aushilfsunterricht, ja, entweder Medienkompetenz oder eben Sport. Auch hier einfach mal ins Internet gucken. Und ja, das sind so Themen, die uns heute beschäftigen werden. Jetzt aber gleich erstmal in den Nachrichten die Zusammenfassung von dem, was da gestern Abend passiert ist. Wir wünschen einen schönen Montagmorgen. Kurz nach 5:45.
1: Guten Start.
0: Hi.

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4: Mit Michael Daub, guten Morgen. Das ist ein Novum in der bundesdeutschen Geschichte. Erstmals ist die CDU aus einem Landtag geflogen. In Mecklenburg-Vorpommern scheiterte die CDU mit nur 4,9% an der 5%-Hürde. Sieger der Landtagswahl ist die AfD mit gut 38%. Die SPD von Ministerpräsidentin Schwesig kommt auf 35,5%. Ein Dreierbündnis aus SPD, Linke und Grünen hätte eine Regierungsmehrheit. Und die Abgeordnetenhauswahl in Berlin hat die Linke deutlich mit fast 26% gewonnen. Die CDU stürzt ab auf knapp 19%. Danach folgen die AfD mit 16, die Grünen mit 14 und die SPD mit 12%. Die Beschäftigten der Automobilindustrie wollen heute ein deutliches Zeichen setzen, auch hier bei uns in Leipzig. Die Beschäftigten protestieren dagegen, mehr arbeiten zu sollen, dabei weniger zu verdienen oder gar ihren Job zu verlieren, während die Unternehmen Milliarden an Aktionäre auszahlen. Frieden schaffen ohne Waffen. Unter diesem Motto lädt das Bündnis gegen Krieg heute Nachmittag zu einer Friedenskundgebung auf dem Nikolaikirchhof ein. Hintergrund ist die geplante Ansiedlung von Rüstungsindustrie in Leipzig. Oliver Heinze berichtet.
5: Das US-Unternehmen Covenant will ab Anfang 2027 in der Messestadt Marschflugkörper des Typs Anthem produzieren. Es gibt laute Kritik und die Befürchtung, Leipzig könnte dadurch als Standort ins Visier potenzieller Angriffe geraten. So warnen die Gegner des Vorhabens auch, dass eine Rüstungsfabrik, insbesondere durch die Nähe zum Logistik-Drehkreuz Schkeuditz, noch weitere Ansiedlungen nach sich ziehen könnte.
4: Nächste bittere Auswärtspleite für RB Leipzig. Die Roten Bullen haben bei Bayer Leverkusen mit 0:2 verloren. Damit rutscht RB in der Bundesliga auf Rang 9. Besser lief es für Lok Leipzig in der Regionalliga. Die Probstheidar haben mit 2:1 bei Carl Zeiss Jena gewonnen. Stadtrivale Chemie muss dagegen weiter auf den ersten Heimsieg warten. Die Leutscher unterlagen dem Chemnitzer FC gestern Abend mit 1:3. Obwohl die Leipziger nach einer roten Karte für Chemnitz am Ende fast eine halbe Stunde in Überzahl spielten. Besser gemacht haben es die Jungs vom SCD HFK in der zweiten Handball-Bundesliga. Die Leipziger besiegten den HCL Florenz in Dresden mit 37:35. Sie sind damit in der Tabelle auf Platz 1 vorgerückt. Und noch zur Eishockey-Oberliga. Dort haben unsere Leipziger Ice Fighters ihr erstes Heimspiel mit 1:3 gegen die Herforder Ice Dragons verloren.
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7: Guten Morgen, einen wunderbaren Start in den Montag, in den heutigen 21. September, Weltfriedenstag. Und Jimi Hendrix hat gesagt, wenn die Macht der Liebe über die Liebe zur Macht siegt, wird die Welt Frieden finden. Das bleibt zu hoffen. Die Temperaturen heute, die gehen so auf 16, 17 Grad rauf und es ist ziemlich wechselhaft, das Wetter zum Start in die neue Woche. Morgen der Tag sieht allerdings schon wieder besser aus, da guckt öfter mal die Sonne raus. Die Temperaturen gehen ein klitzekleines Stück nach oben und der neueste Blitzer, der kommt vom Tino, gerade gemeldet, gerade aufgebaut, B2 zwischen Wellaune und Lindenhain am Roten Haus. Dankeschön fürs Bescheid geben.
8: Ja, Dankeschön, Miri.
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8: Jodlariti.
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10: Oh, ist das schön.
8: Ja, wir wünschen einen schönen guten Morgen, guten Start in die neue Woche. Jetzt ist es 6:05.
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0: 2:02 jetzt. Guten Morgen.
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2: So, und da gehen heute zum Montag mal Grüße an alle Handwerker, Bauarbeiter und Planer, die in den letzten 3 Jahren an der Petri-Schule im Leipziger Süden geschuftet haben. Heute wird das historische Schulgebäude in der Glockenstraße nämlich feierlich neu eingeweiht. Durch diesen starken Einsatz glänzt eines der ältesten Schulhäuser Leipzigs nicht nur im neuen Gewand, sondern bietet mit dem modernen Anbau ab sofort auch wieder richtig viel Platz für die Schüler. Ein riesiges Dankeschön an alle, die diesen Umbau möglich gemacht und mit angepackt haben.
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0: Lass den Kopf nicht hängen. Es ist doch schön, dass das Wochenende vorbei ist. Wir können endlich wieder zur Schule gehen und arbeiten. Und ach Mensch, alles toll. Und wir haben uns wieder. Die Christine ist da. Guten Morgen.
1: Oh, wie habe ich euch vermisst. Ja, guten Morgen.
0: Die Miri ist da.
1: Das klang jetzt nicht so überzeugend.
0: Nee. Guten Morgen. Ja, den Eindruck hatte ich auch. So, also Miri ist da. Der Tim ist auch da.
2: Hallo, hallo.
0: Der Yoshi. Und sie sind auch da. Das heißt, wir können anfangen. Ist das nicht schön?
1: Ach, ein Drehmensch.
0: Ja, Montag, der 21. Ich habe mir hier eine Jacke angezogen. Ist ein bisschen frisch heute im Studio.
1: Aber ist nicht ganz deine Größe, kann das sein?
0: Zu klein, entweder ich habe zugenommen, oder?
1: Siehst ein bisschen aus wie eine Presswurst.
0: Ja, stimmt. Es ist ein bisschen frisch heute Morgen und ich habe gerade festgestellt, dass die Heizungen noch nicht gehen.
1: Ja, von O bis O.
0: Von O bis O.
1: Das ist doch noch. Und haben wir jetzt schon O? Nee, wir haben noch.
0: Keine Heizsaison.
1: Ich von O bis O, das ist doch nicht die Reifen.
0: Das ist eine Heizsaison.
1: Ja, ist doch eine Heizsaison. Aber Heizsaison ist doch auch immer so.
0: Reifen, aber Heizung.
1: Ist, das ist doch das Gleiche. Wenn ich Winterreifen draufziehe, mache ich die Heizung an und umgedreht. Ja.
0: Aber so ungefähr. Vielleicht bleiben sie auch aus, die Heizung, diesen Winter.
1: Ach,
0: in Deutschland. Es wird kalt in Deutschland.
1: Ja,
0: die Wahlergebnisse werden uns heute sicherlich auch noch im Verlauf des Morgens ein bisschen beschäftigen. Mecklenburg-Vorpommern, wir hatten es ja gerade schon, ein historisches Debakel für die CDU. In Berlin gewinnt die Linke. Das ist spannend, ne? AfD gewinnt in Mecklenburg-Vorpommern. Also die Ränder werden wirklich immer stärker.
1: Ja.
0: Und die sogenannte politische Mitte, früher hat man gesagt, du musst immer in die Mitte rein, ja, als Partei. Wahlen werden in der Mitte gewonnen. Das war früher immer so, oder über viele Jahre eigentlich, so das Erfolgsrezept. Aber das scheint sich jetzt tatsächlich nicht mehr zu bewahrheiten.
1: Tja.
0: Mal gucken. Ja, siehste, kaum ist es so, wird's kalt.
1: Ja. Oh Gott.
0: Oh. Ist der Sommer vorbei, Miri, jetzt so die Woche? Oder wird nochmal?
1: Ach nee, morgen wird's doch nochmal ganz nett.
0: So.
1: Also,
0: ja.
1: Was heißt denn der Sommer? Na klar, ist der Sommer vorbei, aber es gibt so ein paar sehr schöne goldene Herbsttage doch in dieser Woche, auf die wir uns freuen können. Und ich finde, goldene Herbsttage sind wundervoll.
0: Ja, natürlich, unbedingt. Herr, es ist Zeit. Der Sommer war sehr groß. Wirf deinen Schatten auf die Sonnenuhren. Und auf den Fluren lass die Winde los. Irgendwie so ähnlich war es doch, oder?
1: Ich sag Pupsen.
0: Was?
1: Ja.
0: Nein, das ist Rilke.
1: Erzählt doch, Rilke. Rilke ruft zum Pupsen auf. Mensch, das ist ganz neue Betrachtungsweise.
0: Wir kommen zur Kaffeefrage um 6.14 Uhr. Kurz vor Viertel sieben. Tim.
2: Ja, heute vor 180 Jahren, am 21. September 1846, präsentierte Philipp Reis auf einer Forschertagung in Gießen sein Telefon. Welchen berühmten Testsatz sprach der deutsche Erfinder bei seinen Vorführungen in das von ihm entwickelte Urtelefon? A. Das Pferd frisst keinen Gurkensalat. B. Der Hund frisst keinen Blattsalat. Oder C, die Kuh frisst keinen Kartoffelsalat.
0: Wie steht es denn eigentlich?
1: 14 zu 15, für mich.
0: Ah,
1: also ihr dürft zuerst.
0: Wir dürfen zuerst. Okay, also du hast das jetzt so schön vorgetragen. Also das hat er praktisch als erstes in diesen Telefonapparat reingesagt.
2: Genau, bei seinen Vorführungen, um das halt so zu testen, vorzuführen, hat er da einen bestimmten Satz immer reingesprochen.
0: Immer denselben, also
2: ja.
0: Noch, darf ich es nochmal hören, bitte?
2: Das Pferd frisst keinen Gurkensalat.
0: Ja.
2: Der Hund frisst keinen Blattsalat.
0: Ja.
2: Oder C, die Kuh frisst keinen Kartoffelsalat.
0: Ach, also ganz ehrlich, ich halte ja das Pferd für das Wahrscheinlichste. Das Pferd frisst keinen Gurkensalat. Ja. Nehmen wir das Pferd?
1: Ich hätte gesagt, die Kuh.
0: Ja. Wir können ja das Pferd nicht fragen.
1: Nee, die Kuh auch nicht.
0: Ja, auch nicht. Okay, dann. Nehmen wir das Pferd. Wir nehmen das Pferd.
1: Also du, ich die
0: Kuh. Ja. Nicht die Kuh, was? Ach du, die Kuh, ja gut. Ja, aber du bist ja nur beratend
1: tätig. Ja, so ein Joker muss ich aber auch mal selbstständig machen. Das ist ganz wichtig.
0: Aber vielleicht möchte ja Christine die Kuh.
1: Ich überlege gerade, was war das andere? Ich hätte ehrlich gesagt das Pferd genommen, aber...
2: Ja, das war der Hund. Der Hund frisst keinen Blattsalat.
1: Wobei, dann nehme ich den Hund. Okay. Ist ja wahrscheinlich, dass der vielleicht einen Hund hatte.
0: Ja,
1: und schon gedacht hat, ich meine, wer hat schon ein Pferd und Kühe Pferd. Ja noch mehr. Dann kann ich die Kuh nehmen.
0: Ja, bist du die Kuh.
2: Gut. Und Philipp Reis sprach in sein Telefon folgenden Satz. Mhm. Der eignete sich nämlich besonders gut, weil er schwer verständliche Konsonanten enthielt. Mhm. Und so konnte er vorführen, dass die Verständlichkeit recht gut war. Und zwar, das Pferd frisst keinen Gurkensalat.
0: Ja. Wie er es wusste.
1: Mensch.
0: Das heißt, Punkt für Team André.
1: Oh.
0: Christine geht leer aus.
1: Das heißt wieder Gleichstand 15-15.
0: Ja, sehr gut. Das ist doch mal eine wunderbare Voraussetzung für den Start in die neue Woche. Und Christine macht doch mal Kaffee für alle und Ihnen allen, euch allen einen wunderschönen startenden Montag. Jetzt kurz nach 6:45. Auf geht's.
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0: 10:07, einen schönen Montag und wir beschäftigen uns gleich nochmal mit dem historischen Wahldebakel der CDU gestern Abend und natürlich auch, was es darüber sonst noch so zu berichten gibt. Fassen wir gleich alles nochmal zusammen hier bei uns für Sie in den Nachrichten.
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17: Mit Michael Daub, guten Morgen. Debakel für die CDU bei den Landtagswahlen. In Mecklenburg-Vorpommern fliegt sie aus dem Parlament. In Berlin verliert sie klar gegen die Linke. Der Druck auf Kanzler Merz dürfte damit weiter steigen. Bei Zuliefererbetrieben und Herstellern der Automobilindustrie gibt es heute zahlreiche Aktionen. Das hat die IG Metall Leipzig mitgeteilt. Die Beschäftigten protestieren dagegen, mehr arbeiten zu sollen, weniger zu verdienen oder gar ihren Job zu verlieren, während die Unternehmen Milliarden an Aktionäre auszahlen. In der Theresienstraße in Eutritzsch gilt künftig Tempo 30. Außerdem werden ab heute zwischen Bahnbrücke und der Maximilianallee Fahrbahn und Radstreifen neu markiert und die Ampeln energieeffizient umgerüstet. Und starker Auftritt der Leipziger Zweitliga-Handballer gestern Abend in Dresden. Beim HC Elb Florenz hat der SC DHFK mit 37:35 gewonnen und ist damit jetzt Spitzenreiter.
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18: Im Studio Jens Umbreit, guten Morgen. RB Leipzig hat in der Fußball-Bundesliga die nächste Auswärtsniederlage kassiert. RB verlor bei Bayer Leverkusen mit 0:2, bleibt damit in der Fremde ohne Punkt. Ein Treffer von Christopher Nkunku wurde wegen Abseits aberkannt. Zudem musste Brian Gruder bereits in der ersten Halbzeit mit einer Hüftverletzung vom Platz. In der Regionalliga hat sich Lok Leipzig mit einem 2:1 bei Carl Zeiss Jena zurückgemeldet. Lok spielte nach der roten Karte gegen Jan-Philipp Stein ab der 43. Minute in Unterzahl. Chemie hat dagegen zu Hause mit 1:3 gegen den Chemnitzer FC verloren. Und die Handballer vom SCDFK haben das Zweitliga-Topspiel am HC Elbflorenz in Dresden mit 37:35 gewonnen. Leipzig führte bereits mit 9 Toren zwischenzeitlich, musste am Ende dann nochmals kurzzeitig zittern. Leipzig ist jetzt Tabellenführer.
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20: Guten Morgen, einen wunderschönen Start in den heutigen Montag. Was für ein spektakulärer Sieg gestern in Dresden vom SCDRFK. Herzlichsten Glückwunsch, das war aber auch ein spannendes Spiel. Heute ist das Wetter ziemlich spannend, denn es kann den ein oder anderen Tropfen geben. Der Wind kann noch ein bisschen aufdrehen. 16 Grad die Höchstwerte bei uns in Leipzig. Morgen der Tag, das wird dann wohl eher ein goldener Herbsttag werden. Die Sonne lässt sich immer mal blicken, ein paar Wolken spielen eine Rolle, die bleiben aber harmlos. Die Temperaturen gehen ein klitzekleines Stück nach oben und der neueste Blitzer von den Straßen, der kommt von der B2 zwischen Wilaune und Lindenhain, steht der am Roten Haus. Gute Fahrt, schönen Tag.
0: Dankeschön, Miri.
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0: einfach mal Danke sagen, dass wir wieder ran dürfen. Es ist Montag, der 21. September, kurz vor 6:30 jetzt. Und dann wünschen wir Ihnen mal einen guten Start in die neue Woche.
1: Ja, schönen guten Morgen.
0: Auf geht's.
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0: halb sieben. Jetzt wir schon mal ganz kurz nach draußen.
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2: Auch von mir einen wunderschönen guten Morgen. Ich hoffe, Sie starten mit guter Laune in die neue Woche. Und die startet wettermäßig erstmal so ein bisschen wechselhaft. Dazu kann es auch den ein oder anderen Tropfen geben. Und die Temperaturen, die gehen so auf 16, 17 Grad rauf. Und auf den Straßen ist alles noch ruhig. Da haben wir noch nichts weiter. Keine Staus und Blitzer. Ich wünsche eine gute Fahrt. Schönen Montag.
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0: Follow. Tja, morgen. Hier ist der Follower des deutschen Wetters, unser Wetter-Wetter-Man, Michael Klein.
1: Ich follow dich, hallo.
0: Du followst mich?
1: Ich follow dir.
0: Ich habe da lange nicht mal drauf geguckt, ehrlich gesagt. Ich weiß gar nicht, was da los ist.
1: Dann kann ich dich auch entfreunden.
0: Ja, kannst du machen, ja, wirklich, ja. Würde ich gar nicht merken, ehrlich gesagt, ja. Hier, einen wunderschönen guten Morgen Ihnen und euch und allen am Radio. Natürlich einen schönen guten Morgen unserem Chefmeteorologen Michael Klein. Es ist Montag, der 21. September 2026 und es wird hoffentlich heute wieder ein etwas besserer Tag als gestern. Also rein meteorologisch gesehen, meine ich.
1: Ja, so nach und nach wird es besser. Also die Tendenz ist auf jeden Fall zum Schöneren hin, aber wir haben im Moment noch hier bei uns ja die Tiefausläufer, die uns überqueren. Das Hochdruckgebiet kommt von Westen her und deswegen ist es heute sehr windig, also vor allem im Bergland, teilweise Sturmböen auch oben in den Gipfellagen. Wir hatten schon 86 Stundenkilometer oben auf dem Fichtelberg. Und weiter unten sieht es nach so einer Mischung aus Sonne-Wolken aus, eher Wolken-Sonne, mehr Wolken sind noch da. Und mein Schauer ist auch heute tagsüber noch möglich, das wird erst am Nachmittag langsam nachlassen.
0: Wir hatten vorhin das Thema, ich habe versucht hier im Studio die Heizung aufzudrehen, geht aber noch nicht. Also es ist offensichtlich noch keine Heizperiode und irgendwie war mir kalt heute Morgen, wissen wir auch nicht. Ja? Es ist erst ein paar Tage her, dass wir gesagt haben, oh, es ist warm und Fenster auf und was weiß ich und Hitzewelle und jetzt fängt man schon wieder an am Thermostat rumzunesteln.
1: Ja, vor allem, wenn es nichts kostet. Ne? Also, wenn es zu Hause ist man, dann hält man noch mehr aus, aber so in der Firma.
0: Ja, aber ist ja noch nicht, also ist noch nicht an, vielleicht bleibt das ja über den Winter so.
1: Ja, vor allem das Problem ist ja, das ist ja wie bei anderen Arbeitsgruppen auch bei dir, du bewegst dich ja kaum, ne?
0: Ja, eben.
1: Ja, obwohl du musst ein bisschen mehr tanzen. Mach Tanzradio.
0: Hast du auch wieder recht, ja. Da machen wir gleich ein bisschen was zum Tanzen hier, also ich meine Musik. Du tanzt uns doch kurz das Wetter vor für die nächsten Tage.
1: Ja, also es ist kein Regentanz, weil es wird wieder trocken. Gibt in der Nacht vielleicht noch so ein paar letzte Tropfen, aber morgen tagsüber sieht es dann trocken aus. Die Sonne ist dann auch schon wieder ein bisschen besser mit dabei und es wird wärmer. Also heute sind wir so bei 16, 17 Grad, morgen schon mal 18 Grad und am Mittwoch gibt es ganz, ganz viel Sonnenschein. Das heißt zwar auch eine klare Nacht, deswegen wird es morgens früh sehr eisig sein. Also da nimm dir mal ein Jäckchen mit oder sowas und dann wird der Mittwoch ein schöner, sonniger Tag mit über 18, 19 Grad.
0: Na, da geht doch noch was. Michael, wir gehen jetzt erstmal über zum Käffchen und dann hören wir uns später nochmal.
1: Machen wir. Bis dann.

0: Ja, eine schöne neue Woche für Sie und einen schönen Montagmorgen. Ja, weniger schön war das gestern für die CDU. Ein absolutes, ein historisches Wahldebakel. Es ist eigentlich sehr, sehr fahrlässig, dass Friedrich Merz jetzt noch Kanzler bleibt. Fahrlässig für die Partei, vor allem aber fürs Land. Aber wer soll's machen? Bleibt eigentlich nur, also wenn man jetzt mal so drüber nachdenkt, bleibt eigentlich nur Michael Kretschmer. Im Moment der einzige in der CDU, der wirklich noch dran ist an den Leuten, ja, der nicht ideologisch, sondern pragmatisch denkt und der Probleme auch mal ganz klar benennt, ja, Michael Kretschmer. Aber wahrscheinlich bleibt alles beim Alten und man bildet in der CDU erstmal einen Arbeitskreis. Was heute sonst noch wichtig ist und wichtig wird, das erfahren Sie auch gleich bei uns in den Nachrichten.
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0: Mit Michael Taub, guten Morgen.
2: Debakel für die CDU bei den Landtagswahlen. In Mecklenburg-Vorpommern fliegt sie aus dem Parlament. In Berlin verliert sie klar gegen die Linke. Der Druck auf Kanzler Merz dürfte damit weiter steigen. Noch am Abend hat er aber klargestellt, dass er weitermachen will. David Riemer.
5: Nur 13 Minuten nachdem erste Zahlen veröffentlicht wurden, tritt der CDU-Chef vor die Presse. Das Wahlergebnis in Mecklenburg-Vorpommern hat er als Desaster bezeichnet. Noch nie seit Bestehen der Bundesrepublik ist die CDU aus einem Parlament geflogen. Trotzdem, Merz hält an seinem Reformkurs fest. Er wolle Deutschland voranbringen und werde als CDU-Chef und Bundeskanzler Verantwortung übernehmen.
2: In der Theresienstraße in Eutritz gilt künftig Tempo 30. Laut der Stadt soll damit die Lärmbelästigung reduziert und die Verkehrssicherheit erhöht werden. Darüber hinaus werden ab heute zwischen der Bahnbrücke und der Maximilianallee Fahrbahn und Radstreifen neu markiert und die Ampeln werden energieeffizient umgerüstet. Die Kosten wurden mit rund 140.000 Euro beziffert und auch auf der Bernhard-Göring-Straße wird ab heute eine neue 30er-Zone ausgeschildert. Die Beschäftigten der Automobilindustrie wollen heute ein deutliches Zeichen setzen, auch hier bei uns in Leipzig. Oliver Heinze mit den Einzelheiten.
19: Bei Zuliefererbetrieben und Herstellern gibt es heute zahlreiche Aktionen, teilte die IG Metall Leipzig mit. Die Beschäftigten wollen sich nicht länger zu Sündenböcken machen lassen für eine Krise, die sie nicht verursacht haben. Sie sollen mehr arbeiten, weniger verdienen oder gar ihren Job verlieren, während die Unternehmen Milliarden an Aktionäre auszahlen. Das gehe so nicht weiter.
2: RB Leipzig bleibt diese Saison in der Ferne weiter erfolglos. Die Roten Bullen mussten sich gestern in Leverkusen mit 0:2 geschlagen geben. Nicht besser lief es für Chemie Leipzig in der Regionalliga. Die Deutsche haben das Traditionsduell gegen den Chemnitzer FC am Abend zu Hause mit 1:3 vergeigt. Chemietorschütze Philipp Kühn war nach dem Spiel enttäuscht.
20: Ja, Fazit zum Spiel ist unglücklich, würde ich sagen, mit einer roten Karte. 20, 25 Minuten dann schon noch in Überzahl oder 20, dann kann man schon einen Punkt mitnehmen. So ist es schon, finde ich, maximal frustrierend auch. Haben wieder einen hohen Einsatz. Für meinen Geschmack einfach die 2 Tore zu Hause sind ein Tick zu viel vorm 3-1. Aber das werden wir aufarbeiten und weitermachen.
2: Besser lief es für Lok. Gegen Carl Zeiss Jena gab es auswärts einen 2:1 Erfolg. Grund zum Feiern gab es gestern auch für den SCD HFK in der zweiten Handball-Bundesliga. Die Leipziger haben das Sachsen-Duell beim HC Elbflorenz Dresden mit 37:35 gewonnen und sind damit Tabellenerster.
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22: Guten Morgen, einen wunderbaren Start in den heutigen Montag, in die neue Woche. Naja, das Wetter spielt heute nicht ganz so mit, es ist doch ziemlich wechselhaft bei uns in Leipzig. 16 Grad, die Höchstwerte, ganz selten mal eine Wolkenlücke, dafür kann es aber den einen oder anderen Tropfen geben. Morgen der Tag sieht dann schon deutlich schöner aus, da guckt öfter mal die Sonne raus. Paar Wolken sind dabei, die bleiben aber harmlos. Und die Temperaturen, die gehen so auf 18 Grad rauf und auf den Straßen, da sieht es relativ entspannt aus. Wir haben nur ein paar Blitze auf der Riemann. Straße statt auswärts, der Albrechtshainer Straße statt auswärts, der Arno-Nietzsche Straße statt auswärts und B2 zwischen Wellaune und Lindenhain am Roten Haus steht auch noch einer.
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25: Guten Morgen.
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26: Wunderschönen guten Morgen allerseits.
27: Scheinbar kann mir hier niemand sagen, wie der Winter wird.
28: Hä? Ich gebe Ihnen eine Wintervoraussage. Es wird kalt werden und es wird grau werden.
29: Ach, das ist wegen Bill Murray. Der hat heute Geburtstag. Wie alt wird denn der? Warte mal. Hier, Murmeltier.
30: 76.
29: Murmeltiertag. Murmeltier. Ach, deswegen jetzt hier Winter und so weiter. Alles klar. Nee, jetzt ist erstmal Spätsommer und apropos spät.
30: Ein bisschen Herbst schon, ne? Wollen wir mal ehrlich sein.
29: Ja, ein bisschen, ja. Man muss das immer positiv sehen. Nein, es ist noch nicht Herbst, es ist Spätsommer.
30: Okay.
29: Noch nicht Frühherbst, sondern Spätsommer.

0: nach 7 und die Miri schaut jetzt mal auf ein paar Termine der neuen Woche.
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2: Entspannten Start in die neue Woche. Heute wird die Petri-Schule in der Glockenstraße feierlich eingeweiht. Das 165 Jahre alte Gebäude wurde rund 3 Jahre lang denkmalgerecht saniert und erweitert. Außerdem werden gleich 2 neue Tempo-30-Zonen eingeführt. Zukünftig heißt es dann in Abschnitten auf der Theresien- und auf der Bernhard-Göring-Straße Fuß vom Gas. Morgen wird dann von der LWB in der Judith-Auer-Straße der Grundstein für 97 neue Wohnungen gelegt. Und am Freitag wird es in der Innenstadt richtig bunt. Die Leipziger Markttage starten. Bis zum 4. Oktober gibt es täglich Handel, Gastronomie und Unterhaltung. Mehr Infos und Highlights gibt es natürlich online.
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0: Drop Dead. 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

0: Ich habe das ganze Wochenende von diesem Moment geträumt. Von ihm, dem Einzigen. Dem einzig Wahren. Meinem Lieblingsmeteorologen Michael Klein.
1: Das macht mir ein bisschen
0: Angst. Da ist er. Da ist er. Einen wunderschönen guten Morgen. Der Wahlgewinner des deutschen Wetters.
1: Gibt's einen?
0: Bitte was?
1: Gibt's einen?
0: Natürlich dich. Ja, wenn ich eine Wahl hätte, Michael. Ja. Ich würde mein Kreuz immer bei dir machen.
1: Ach, ist das schön.
0: Ja?
1: Du würdest mich über die 5%-Schwelle heben, ja?
0: Ja, ja. Ach, was für ein Debakel, das ist jetzt gerade ansprichst. Unter 5% gab es noch nie in der Nachkriegsgeschichte, also vom Krieg, also CDU, ja, das ist wirklich ein historisches Debakel unter 5%. Aber der Kanzler ist ja sicherheitshalber praktisch in dem Moment, wo die ersten Hochrechnungen kamen, schon mal vor die Kameras gegangen und hat gesagt, ich bleibe.
1: Das gab es, glaube ich, auch noch nie. Nee. Das war ein Bundeskanzler. Ich meine, der stand ja nicht direkt zur Wahl. Ja. Also sich dann die Leute im jeweiligen Land mal vor die Presse stellen, das hat es schon gegeben. Aber dass der Bundeskanzler dann spricht,
0: boah. Ja, und vor allen Dingen so in dem Sinne, ne, ich bleib trotzdem dran und ich mache weiter und so weiter und so fort. Das ist ja fast schon, wie sagen, Putin-resk.
1: Ja, fast. Ne? Ich hab gestern gezuckt, als das ist so, wir schalten jetzt, der Bundeskanzler tritt vor die Presse. Ich dachte, oh, jetzt kommt der Rücktritt, tatsächlich.
0: Habe ich auch gedacht, kurz nach sechs. Naja, ja, das ist schon durch. Wir hatten vorhin schon so ein bisschen spekuliert. Ich bin ja für, also wer soll es sonst machen eigentlich? Ne? Das ist ja auch klar, ich verstehe das ja, wenn der jetzt zurücktritt, noch mehr Unruhe im Land, es läuft ja so schon nicht rund. Wer soll es machen? Und wir hatten aber vorhin so ein bisschen spekuliert. Ich würde sagen, Michael Kretschmer wäre der richtige Mann. Ist ja, doch, ist ja jemand, der wirklich dran ist an den Leuten, ja, der jetzt nicht so ideologisch unterwegs ist, sondern pragmatisch, ja, der Probleme auch wirklich mal anspricht und so. Also ich glaube, das wäre richtig. Also es ist meine persönliche Meinung. Ja, ich weiß nicht, wie man das dort in der CDU sieht, aber
1: ja Gott. Ach, weiß ich nicht.
0: Weil du könntest es machen. Michael, guck mal, Michael oder Michael? Wir hatten ja noch einen Michael. Wir haben ja nicht nur den Michael Kretschmer, sondern wir haben ja auch den Michael Klein. Willst du es machen? Parteilos. Du bist ja parteilos.
1: Wäre das die Idee, dass das der Expertenregierung?
0: Ja.
1: Aber ich bin ja auch für nichts Experte.
0: Ein Experte. Also. Ja, Gott. Ich meine, du versprichst auch immer Sachen, die du dann letzten Endes nicht halten kannst. Als Meteorologe.
1: Ach, stimmt. Das müsste ich jetzt noch, also wirklich, aber das müsste ich professionalisieren.
0: Würde dich also, als Kanzler empfehlen.
1: Ja, nur noch gute Nachrichten beim Wetter, weißt du?
0: Oder also so, genau.
1: So immer wenn es mal einen Sturm gibt oder wirklich schwere Gewitter kommen, dann übergebe ich immer. Dann dafür brauche ich so einen Vize. Oder ich sage, die EU ist schuld.
0: Ja, oh ja. Und ich werde dein Generalsekretär.
1: Oh, ja, das ist ja der beste Job überhaupt.
0: Ja, ach,
1: also wenn du schön. Immer, wenn du, genau. Also das, wenn es sei denn, du bist amerikanischer Präsident, dann kannst du auch rumpoltern, wie du willst. Aber als General, da kannst du auch rumhauen.
0: Und ich verteidige dann immer, wenn dein Wetter wieder mal nicht stimmt, deine Vorhersagen, deine Prognosen wieder nicht eintreten, dann hast du mich immer hinter dir, wirklich.
1: Ja, und dann sagst du, oder du machst so einen Markus Söder, dass du sagst, ich stehe da voll dahinter, auch wenn er Schmarrn redet.
0: Micha, jetzt rede mal kein Schmorn, jetzt machen wir mal schönes Wetter. Was hast du denn den Menschen heute zu verkünden, wenn du jetzt Wetterkanzler wärst?
1: Wenn ich Wetterkanzler wäre, es werden harte Zeiten auf uns zukommen, aber wir schaffen das.
0: So. Es wird kalt.
1: Es wird kalt.
0: Ja.
1: Nee, eigentlich ist die Woche ziemlich entspannt. Da ist jetzt außer dem heutigen, dem windigen, stürmischen Tag nicht so wahnsinnig viel mit dabei. Das ist stürmisch vor allem natürlich im Bergland. Gibt es auch teilweise richtig ausgewachsene Sturmböen oben auf den Kammlagen. Weiter unten sind es einfach sehr, sehr kräftige Böen. Das lässt am Nachmittagsverlauf dann weiter wieder langsam nach. Und das Wetter dazu bringt meistens viele Wolken, aber auch ein paar Auflockerungen und zwischendurch auch immer mal wieder ein Schauer, der da möglich ist. Die Wahrscheinlichkeit dafür ist Richtung Osten größer als Richtung Westen. Ja, und das alles bei so 16, 17 Grad.
0: Alles klar. Das ist dann auch so der Plan für die Woche?
1: Nee. Also da wird es wieder deutlich entspannter. Erstens beim Wind, denn es kommt jetzt ein Hochdruckgebiet namens Zander. Und der Zander legt sich quer bei uns drüber und sorgt dafür, dass wenig Wind weht. Und es trocken bleibt meistens. Es wird morgen eine Mischung sein aus mal Sonne, mal Wolken. Ein bisschen wärmer bei 17, 18 Grad. Und am Mittwoch wahrscheinlich ein ganz sonniger Tag bei 18, 19 Grad. Danach geht es wieder so ein Grad runter, gibt wieder mehr Wolken am Donnerstag und am Freitag. Aber generell eher trockenes und durchaus freundliches Wetter.
0: Okay, es kommt. Wie es kommt, wir haben ja keine Wahl. Aber jetzt haben wir eine.
1: Käffchen. Jetzt haben wir eine.
0: Schwarz oder weiß?
1: Nimmst du? Ich nehme alles.
0: Alles, was kommt.
1: Alles, was umsonst ist.
0: 7:15 Uhr, 7:45 Uhr. Nochmal von uns, für Sie, für euch einen schönen Montagmorgen.

0: 11 Minuten vor halb 8, einen guten Start für Sie in die neue Woche und in den Montag. Die Linke gewinnt in Berlin die Wahl, die AfD gewinnt in Mecklenburg-Vorpommern und dort erleidet die Kanzlerpartei, die CDU, ein historisches Debakel und verpasst mit einem Ergebnis von unter 5% den Einzug in den Landtag. Alles nochmal zusammengefasst und was heute Morgen sonst noch wichtig ist und wichtig wird, gleich bei uns für Sie in den Nachrichten.
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3: Mit Michael Daub. Guten Morgen. Historische Schlappe für die Kanzlerpartei. Erstmals in der bundesdeutschen Geschichte ist die CDU aus einem Landtag geflogen. In Mecklenburg-Vorpommern schafft sie es mit nur noch 4,9% nicht mehr in den Landtag. Sieger der Landtagswahl ist die AfD mit gut 38%. Die Abgeordnetenhauswahl in Berlin hat die Linke unter Spitzenkandidatin Edith Ehralt mit fast 26% und großem Vorsprung gewonnen. Bei Zuliefererbetrieben und Herstellern der Automobilindustrie gibt es heute zahlreiche Aktionen, das hat die IG Metall Leipzig mitgeteilt. Die Beschäftigten protestieren dagegen, mehr arbeiten zu sollen, dabei weniger zu verdienen oder gar ihren Job zu verlieren, während die Unternehmen Milliarden an Aktionäre auszahlen. Und RB Leipzig hat sein Auswärtsspiel bei Leverkusen mit 0:2 verloren. In der Regionalliga hat Lok bei Carl Zeissner mit 2:1 gewonnen und Chemie zu Hause wieder eine Niederlage kassiert. Die Leutscher verloren am Abend mit 1:3 gegen den Chemnitzer FC.
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5: Guten Morgen. Ja, ganz schöne Wolkentürme haben wir stellenweise bei uns in Leipzig. Aber ich kann sie sehen, die blauen Wolkenlücken. Und die Wolken haben auch teilweise eine schöne Färbung. Dann blitzt so ein bisschen die Sonne durch, dann leuchten die fast golden. 16 Grad die Höchstwerte heute und der ein oder andere Schauer ist möglich. Morgen dann wirklich ein schöner Tag mit viel Sonnenschein. Ein paar kleinere Wolken sind dabei, die bleiben aber harmlos. Und die Temperaturen, die gehen auf 18 Grad rauf. Und auf den Straßen, da sieht es noch relativ entspannt aus. Da haben wir nur ein paar Blitze auf der Riemannstraße, der Albrechtshainer Straße und der Arno-Nietzsche-Straße jeweils stadtauswärts und Walsdorfer Straße Richtung Taucher.
6: Ja, vielen Dank, Miri.
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1: 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Und hier sind Ihre Gastgeber, Christine und...
9: Entschuldigen Sie, Frau Ministerin, ich kenne den Mann dort auf dem Foto.
1: André Hart.
10: Ich sage das mal Peace.
9: Ein ehemaliger Kundschafter des Friedens. Wovon reden Sie denn da?
10: Mensch. Ja, heute ist Weltfriedenstag und Sie haben genau die richtige Wahl getroffen. Hier sind die kleinen weißen Friedenstauben, die Ihnen ein... schönen Montagmorgen wünschen möchten.
5: Also ich bin eher Typ Schwan, aber gut.
10: Nein.
5: Friedenstaube, ach ja, ein schönes Bild.
10: Und Hauptsache weiß, das ist wichtig. Und Hauptsache Frieden, ja, natürlich. Ja. So. Das ist wichtig.
5: Ja, aber manchmal passieren Dinge, die werfen uns eben einfach ein bisschen aus der Bahn. So, und da sind wir jetzt auch gleich bei unserer nächsten Rubrik, schlau gemacht um 7:30. Warum werden wir einfach aus der Bahn geworfen manchmal? Woher kommt diese Redewendung? Was denn für eine Bahn? Die S-Bahn, ein Zug, eine Straßenbahn, was ist denn da gemeint?
10: Umlaufbahn, ja.
5: Man weiß es nicht.
10: Das ist ja Fragen. Fragen über Fragen. Die Antwort gibt's gleich von unserem Lehrerkind Christine. Also bleibt dran. Jetzt erstmal eine schöne neue Woche, schönen Montag, kurz vor 7:30.
5: Morgen.
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0: wer wir sind.
1: Seht ihr? Und so ist das manchmal. Wir stolpern, wir fallen und ziehen uns wieder rauf. Max Giesinger, das heißt, wir werden manchmal aus der Bahn geworfen. Aber worauf geht es eigentlich zurück? Welche Bahn ist da gemeint? Unser Lehrerkind Christine hat sich genau dazu mal schlau gemacht.
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3: Ja, wenn wir aus der Bahn geworfen werden, dann geht uns ja was richtig an die Nieren. Also da ist richtig was schiefgelaufen. Mit dem Schwarzfahren und dann aus der Bahn fliegen hat das nichts zu tun. Die Redewendung geht zurück auf die Zeit der Ritterturniere. Schwertkämpfe, Lanzenstechen, Massengefechte. Dafür gab es damals vorgeschriebene Kampfbahnen. Und wer diese verließ, der wurde wortwörtlich oder im übertragenen Sinne aus der Bahn geworfen. Zurück geht die Formulierung auf die alten Ritterkämpfe.
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0: nach 7:30. Und wir gucken mal ganz kurz da draußen. Miri, bitte.
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2: Guten Morgen. Nur ziemlich wechselhaftes Montagswetter, aber ein paar Wolkenlücken. Etwas blau ist doch zu sehen. 16 Grad die Höchstwerte bei uns in Leipzig. Mit ein paar Schauern vielleicht heute im Laufe des Tages. Und auf den Straßen, da haben wir momentan ein paar Blitze auf der Riemannstraße, der Albrechtsheiner und der Arno-Nitsche-Straße stadtauswärts. Gute Fahrt.
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0: Eskalierst du auch gerade?
1: Innerlich,
0: ja. So, meine sehr verehrten Damen und Herren, Ladies and Gentlemen, liebe Kinder, Muttis, Vatis, Tanten, Onkels, Omis, Opis, hier ist er, unser Chefmeteorologe Michael Klein. Wir wünschen euch und Ihnen allen einen traumhaften Start in diese neue Woche.
1: Oh, das Montag. Kann jetzt aber auch direkt versaut werden, ne? Ja, ich höre es ja schon an der
0: Ja, die Herausforderungen werden nicht kleiner.
1: Michael. Nee, und direkt zum Wochenstart. Weißt du, früher hast du so gedacht, na, bis Mittwoch hast du Zeit, dich auszuruhen.
0: Ja, ja.
1: Nee, jetzt geht's hier um 7.40 Uhr schon los.
0: Das kleine Quiz mit Michael Klein. Und ich sag mal so, ole, ole, ole.
1: Ach, eine Fußballfrage?
0: Nein, eine Handballfrage. Ich war gestern beim Handball.
1: Ah.
0: Ja, ich war eingeladen und da sind also Dresden und Leipzig aufeinander geraten. Also aufeinander geraten. Ja, also,
1: aufeinander.
0: Na ja, ich muss jetzt irgendwie die Kurve kriegen. Ja, also das heißt, der SC...
1: sind im Kräftemessen gegeneinander angetreten.
0: Ja, richtig, du sagst das.
1: Ja.
0: Also der SCDFK Leipzig gegen Florenz, also gegen den HCL Florenz Dresden. Und wir hatten uns von Anfang an darauf geeinigt, egal wer gewinnt oder verliert, die Punkte bleiben in Sachsen.
1: Ja, insofern, das ist intelligent.
0: Ja, das war sehr schön.
1: Ich möchte eigentlich weit hinausrufen ins Radio, bitte frag mich nichts, weil ich hab jetzt gar keine Ahnung.
0: Du hast keine Ahnung. Pass auf, ich habe Mathilda gestern kennengelernt. Mathilda ist schon groß, ich würde sagen 10, bestimmt 10, 11. Mathilda, ja doch, ja, ja. Und Mathilda hat gesagt, ich soll dir mal eine ganz schwere Handballfrage stellen. Und Mathilda ist voll auf meiner Seite und hat gesagt, die soll so schwer sein, dass du es wirklich nicht weißt und soll heute nicht nur um ein Käffchen gehen, sondern auch um 5 Euro. Ja, wenn du verlierst, dann gehen 5 Euro hier ein Schweinchen. Wir kommen ja langsam wieder hier in die Kinderarche-Zeit, ja, wo wir ja die Kinderheimkinder der Kinderarche Sachsen unterstützen möchten. Ja, so kurz vor Weihnachten machen wir immer so unsere Spendenaktion. Da können wir gleich die 5 Euro reintun. Ja, so. Aber jetzt kommen wir erstmal zur Frage. Und zwar Handball, also gestern Dresden, Leipzig. Der Handball, so ein Handball, der wiegt bei den Männern ein knappes halbes Kilo. Der Ball, ja, mit dem die spielen und werfen und so weiter. Ich möchte gerne von dir wissen, mit bis zu welcher Geschwindigkeit wird denn so ein Handball geworfen? Mit bis zu welcher Geschwindigkeit? Sind das A etwa 100 Stundenkilometer, etwa 140 Stundenkilometer oder 180 Stundenkilometer?
1: So, ich hätte jetzt eine Chance gehabt, wenn du gesagt hättest, sind das 3 Stundenkilometer, 100 oder 2000. Ja. Dann, liebe Mathilda, hätte ich eine gute Chance gehabt. Also, ich würde jetzt mal sagen, was das Niedrigste war, weiß ich nicht mehr.
0: 100 km/h. Ja.
1: 100. Hm? Ich habe mal irgendwo gesehen, bei irgendwelchen Bällen, die Dinge auf 130 oder sowas. Ha? Aber ich weiß nicht mehr, in welcher Sportart das war. Ich frage mich, ob es ein Ball war oder ein Auto. Oder ich habe mal 130, 140 gesehen.
0: Tennis ist, glaube ich, über 200. Na, wenn die da so draufhauen, ich glaube so der Alexander Zverev, so 210, 220 schafft
1: die. Ja, okay. Ja. Der ist auch kleiner, der Ball.
0: Der ist etwas kleiner, ja, etwas.
1: Aber filziger.
0: Ja. Pelziger.
1: Jetzt muss ich den Luftwiderstand natürlich ausrechnen.
0: Also du könntest jetzt deine Jokerin anrufen, ich gebe dir die Nummer von Mathilda gerne.
1: Ja,
0: obwohl,
1: sehr gerne.
0: Das wär, nee, das wäre ja unfair.
1: Bitte.
0: Nee, ist jetzt nicht, nee.
1: Aber Mathilda hat sich auch schon früh entschieden, mit wem sie befreundet sein will, ne? Mit dir oder mit mir?
0: Ja, so. Weil sie mit Gewinnern befreundet sein möchte.
1: Ja. So. Ich stelle dir mal bald Fragen.
0: Also,
1: hier.
0: Handballfrage. Wie schnell wird so ein Ball geworfen? Also bis zu welcher Geschwindigkeit? 100 km/h, 140 oder 180?
1: Also 100 würde ich mal rausnehmen. Und dann bleiben 140, 180. 180 erscheint mir sehr hoch. Und 140, das hast du, glaube ich, auch in anderen Sportarten. Aber ich nehme jetzt mal die 140.
0: 140?
1: Ja, ich nehm die 140.
0: Okay. Beim Handball, wenn die richtig ausholen und richtig durchziehen, die Spieler, und den Ball mit aller Kraft werfen, dann erreicht der Ball eine Geschwindigkeit von bis zu 140 km/h. Ja! So, das heißt, Micha Klein gewinnt.
1: Ui.
0: Und ich zahle die 5 Euro und das Käffchen.
1: Mathilda, hast du dich mit dem Loser angefreundet, ne?
0: Ja, aufs falsche Pferd gesetzt.
1: Ja. Aber du kanntest ja auch nur den einen.
0: Ja.
1: Kann immer noch, Mathilda, das lernst du jetzt fürs Leben, es kann immer noch was Besseres.
0: Ja. Und eben. Und so oder so, die Punkte bleiben noch in Sachsen.
1: Eben.
0: Und auch das Käffchen und das Geld.
1: Ja.
0: Micha, noch ganz kurz bitte das Wetter für heute, für den Montag, beziehungsweise vielleicht auch mal einen kleinen Flug über die Woche.
1: Genau. Also im Moment muss man sagen, da kann noch was fliegen gehen, denn es ist ordentlich windig. Also draußen, wer noch die Gartenmöbel und so weiter draußen stehen hat, muss auch ein bisschen aufpassen. Es sind stürmische Böen möglich, vor allem im Bergland Sturmböen. Und das dazu passende Wetter besteht aus vielen Wolken. Zwischendurch ist es mal aufgelockert. Schauer sind immer mal wieder möglich. Öfter im Osten Sachsens als im Westen, aber uns alle kann es mal zwischendurch ein bisschen erwischen. Temperaturmäßig so 16, 17 Grad. Die nächsten Tage sind dann wieder trocken. Die Sonne kommt wieder deutlich besser raus und wird ein bisschen wärmer. Mittwoch ganz viel Sonnenschein bei 18, 19 Grad.
0: Okay, dann gebe ich jetzt mal ein Käffchen aus.
1: Ja, danke.
0: Was macht ihr das?

0: 13 vor 8. Einen wunderschönen guten Morgen für Sie. Historisches Wahldebakel gestern für die CDU, sowohl in Berlin als auch und dort sowieso in Mecklenburg-Vorpommern. Dort hat sie nicht mal den Sprung ins Parlament geschafft. Ja, mehr zum Thema und was sonst noch wichtig ist und wichtig wird, erfahren Sie gleich bei uns in den Nachrichten.
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8: Mit Michael Daub, guten Morgen. Historische Schlappe für die Kanzlerpartei. Erstmals in der bundesdeutschen Geschichte ist die CDU aus einem Landtag geflogen. In Mecklenburg-Vorpommern schaffte sie es mit nur noch 4,9% nicht mehr ins Parlament. Sieger der Landtagswahl ist die AfD mit gut 38%. Die SPD von Ministerpräsidentin Schwesig kommt auf 35,5%. Die Linke und die Grünen schaffen es in den Landtag. SPD, Linke und Grüne hätten gemeinsam eine Regierungsmehrheit. Die Abgeordnetenhauswahl in Berlin hat die Linke unter Spitzenkandidatin Elif Eralp mit fast 26% und großem Vorsprung gewonnen. Die CDU erreicht nur noch knapp 19%. Danach folgen die AfD mit 16%, die Grünen mit 14% und die SPD mit 12%. Die Beschäftigten der Automobilindustrie wollen heute ein deutliches Zeichen setzen, auch hier bei uns in Leipzig. Bei Zulieferbetrieben und Herstellern gibt es heute zahlreiche Aktionen, teilte die IG Metall mit. Die Beschäftigten protestieren dagegen, mehr arbeiten zu sollen, weniger zu verdienen oder gar ihren Job zu verlieren, während die Unternehmen Milliarden an Aktionäre auszahlen. Nächste bittere Auswärtspleite für RB Leipzig. Die Roten Bullen haben bei Bayer Leverkusen mit 0:2 verloren. Damit rutscht RB in der Bundesliga auf Rang 9. Besser lief es für Lok Leipzig in der Regionalliga. Die Probst Haidar haben mit 2:1 bei Carl Zeiss Jena gewonnen. Stadtrivale Chemie muss dagegen weiter auf den ersten Heimsieg warten. Die Leutscher unterlagen dem Chemnitzer FC gestern Abend mit 1:3. Obwohl die Leipziger nach einer roten Karte für Chemnitz am Ende fast eine halbe Stunde in Überzahl spielten. Chemietrainer Alexander Schmidt sagte uns direkt nach der Partie:
9: Erste Halbzeit waren wir nicht gut genug spielerisch. Da haben wir zu viele lange Bälle geschlagen, war zu wenig Struktur im Spiel mit Ball. Und ja, daran müssen wir arbeiten. Ja, da laufen wir dann zu viel nach, wenn wir den Ball so schnell wieder verlieren. Zweite Halbzeit war dann besser. Aber insgesamt war Chemnitz schon die etwas cleverere Mannschaft.
8: Besser gemacht haben es unsere Jungs vom SCD HFK in der zweiten Handball-Bundesliga. Die Leipziger besiegten den HC Elbflorenz in Dresden mit 37:35. Sie sind damit in der Tabelle auf Platz 1 vorgerückt. Und noch zur Eishockey-Oberliga. Dort haben unsere Leipziger Icefighters ihr erstes Heimspiel mit 1:3 gegen die Herforder Ice Dragons verloren.
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11: Einen wunderschönen guten Morgen, auch liebe Mathilda. Die Zöpfe sind geflochten, gleich geht's in die Schule. Und das bei, naja, momentan doch der ein oder anderen Wolkenlücke. Die Temperaturen bei uns in Leipzig, die gehen auf 16 Grad rauf. Allerdings können sich die Wolken auch mal vermehren und dann vielleicht auch mal für einen Schauer sorgen heute. Also vielleicht besser den Schirm mitnehmen. Morgen der Tag, das wird dann ein richtig goldener Herbsttag mit viel Sonnenschein. Und die Temperaturen, die gehen auf 18 Grad rauf. Und auf den Straßen sieht's entspannt aus. Da haben wir nur ein paar Blitzer, die stehen auf der Riemannstraße stadtauswärts, der Albrechtsteiner und der Arno-Nietzsche-Straße stadtauswärts.
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16: Ja, endlich wieder Montag und das Wochenende ist vorbei, obwohl das Wochenende natürlich wunderschön war. Wir hatten ja unseren fantastischen Erlebnistag in Chemnitz auf dem Markt am Samstag. Also das hat Spaß gemacht. Nochmal ganz, ganz liebe Grüße alle, die da waren. Viele tausend Menschen waren da.
17: Ja, aber wir hatten auch riesen Kinderfest in Leipzig. 16.000 Besucher und das alles für einen guten Zweck, für die Kinderuniklinik. Ja. Also das war irre.
16: Toll, toll. Ja. Ich glaube, wir hatten mehr.
17: Ja, wir hatten mehr. Wir hatten mehr als 16.000.
16: Aber es war ja nur mitten in der City, auch mitten in der Innenstadt. Ja, also es war ganz viel los. Und Dankeschön nochmal an alle, die sich da so Wochenende für Wochenende auch so ins Zeug schmeißen. Ja, und einfach dafür, dass es uns alle ein bisschen besser geht. Muss man alle ein bisschen Spaß haben am Leben.
17: Genau.
16: Ja, so apropos Spaß. Es sind bald Herbstferien. Ja. Und zum Spaß gehört ja auch dazu, ab und zu mal zu verreisen.
17: Und wie wäre es da zum Beispiel mit einem Trip mit der Family ins Disneyland Paris in der zweiten Herbstferienwoche? Und das Schöne ist, kostet nichts. Wir nehmen sie nämlich mit.
16: Ja, das setzt allerdings voraus, dass Sie ein bisschen Radio hören, weil wir packen hier unseren Koffer und spielen unser Kofferpackenspiel. Ja. Und den ersten Gegenstand, den packen wir gleich rein. Und wenn Sie dann am Freitag wissen, was alles drin ist, dann rufen wir Sie an und ja, mit der richtigen Antwort geht's dann nach Paris mit der ganzen Familie.
17: Ja, und anrufen können wir Sie aber nur, wenn wir Ihre Nummer haben. Also unbedingt anmelden, weil sonst können Sie nicht mitspielen. Gehen Sie bei uns auf die Website, melden Sie sich an und dann geht's nach Paris.
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0: Es ist 8:04. Einen schönen Montagmorgen für Sie.
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0: Tja, und damit Sie auch auf dem Laufenden sind, was in Paris gerade so für Themen besprochen werden. Ich gucke gerade mal, kann man hier so ein bisschen abfragen. Also wir würden Sie ja gern mitnehmen nach Paris. Ganze Familie übrigens, ja, kostet nichts. Also da haben wir zum Beispiel Helmpflicht wird jetzt eingeführt dort für Rollerfahrer.
3: Oh, weil so viel
0: passiert, oder? Ja. Helmpflicht für Rollerfahrer.
3: Okay.
0: Dann gab es am Samstag jetzt vorgestern die große Parade zu Ehren der Feuerwehrleute. Ja, gab es ja 100.000 Menschen waren da und da sind die Pariser wohl auch voll dahinter und beklatschen das, bejubeln das. Dann wird Paris, warte mal, wann ist denn der 26.?
3: Jetzt am Wochenende.
0: Im Chaos versinken. Der Papst kommt nach Paris.
3: Was, der Papst?
0: Ja, ja, Einschränkungen bei U-Bahn und S-Bahn und so weiter. Also, da passiert schon einiges Paris. Ich wollte jetzt nur mal kurz hier die News verlesen. Das ist das Thema. Und natürlich Celine Dion immer noch in Paris mit ihren großartigen Konzerten. Das ist auch gerade Stadtgespräch.
3: Ja. So, die sind aber alle wieder weg, wenn wir dann kommen.
0: Ja.
3: Also dann wird's entspannter. Ja. Und es geht ja auch ins Disneyland. Also Paris direkt interessiert uns ja gar nicht so. Es geht ja ins Disneyland Paris. Und das mit der ganzen Family.
0: Ja, und mit uns. Also bin zwar nicht der Papst, ja, aber trotzdem ein bisschen Spaß werden wir trotzdem haben. Also wir würden auch gerne mitkommen. Und dann machen wir uns eine richtig schöne Zeit und toben uns mal richtig aus eben mitten in den Herbstferien. Das passt ja dann wunderbar. Wie kommt ihr ran an die Reise? Ganz einfach, erstmal anmelden bei uns im Netz. Und dann spielen wir das Kofferpackspiel. Das heißt, wir tun jeden Tag was in den Koffer rein. Und das machen wir heute, morgen, übermorgen und am Donnerstag.
3: Genau.
0: Und am Freitag früh rufen wir irgendwo an, unter allen, die sich angemeldet haben.
3: Ja.
0: Und wenn ihr dann wisst, was alles drin ist im Koffer, dann geht's nach Paris.
3: So, und heute ist Montag. Das heißt, heute geht's los mit unserem Kofferpackspiel. Heute wandert der erste Gegenstand in den Koffer. So. Koffer ist auf.
0: Ja, bitte?
3: Koffer ist auf. Was tun wir denn rein, Herr Kollege?
0: Wir tun, pass auf, es ist heute Morgen relativ frisch, finde ich.
3: Ja, es herbstelt.
0: Es herbstelt so ein bisschen. Vielleicht doch lieber mal eine Jacke, oder?
3: Eine Jacke?
0: Ja, so eine Übergangsjacke.
3: Okay.
0: Wir tun die Jacke rein.
3: Okay.
0: Irgendeine Farbe? Ist so Trikolor.
3: Das ist deine Jacke.
0: Weiß ich nicht.
3: Blaue?
0: Eine weiße Jacke.
3: Eine weiße. Mit der weißen Jacke.
0: Natürlich, ich möchte mit der weißen.
3: Ja,
0: heute ist Weltfriedenstag, deswegen gibt es hier die weiße Fahne.
3: Mit der weißen Jacke.
0: Also, wir tun die weiße Jacke. Weiße Jacke geht rein in den Koffer.
3: Die ist genau eine halbe Stunde weiß. Auch dann auch nach so einem Tag so mit Ketchup und irgendwo in den Dreck setzen. Auch nicht. Das wird eine schöne Jacke.
0: Ich bringe eine weiße Jacke.
3: Gut. Also, die weiße Jacke ist jetzt im Koffer. Der nächste Geigenstand wandert morgen früh rein. Wann machen wir das? Um 7?
0: Machen wir um 7 morgen.
3: Morgen um 7.
0: Okay.
3: Also morgen um 7 Radio an, weil dann gibt es den nächsten Gegenstand.
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0: nicht der Herr Kleides?
1: Ich hoffe, er ist es. Hallo.
0: Hier in der Leitung. Wunderschönen guten Morgen Ihnen und euch am Radio. Wunderschönen guten Morgen natürlich auch unserem Lieblingsmeteorologen, unserem Wetterwetterman Michael Klein. Heute müssen wir eigentlich sagen Peace. Ja, heute ist Weltfriedenstag. Heute ist nicht nur der Tag nach den Landtagswahlen. Nein, die werden wir gleich nochmal zusammenfassen in den Nachrichten. Heute ist auch Weltfriedenstag, 21. September.
1: Ja. Ja, klein. Wir bräuchten mehr davon.
0: Ja, unsere kleine weiße Friedenstruppe. Ja, jeder Tag sollte ein Weltfriedenstag sein. Richtig. Meine Rede. Passieren auch ganz viele Sachen. Es gibt viele Initiativen, viele auch Veranstaltungen heute. Zum Beispiel hat der Matthias gerade geschrieben, in Bautzen heute eine Menschenkette, 16.15 Uhr geht's los. Treffpunkt ist an der Michaeliskirche. Schöne Initiative. Hoffentlich kommen da ganz viele. Ich meine, Frieden ist nicht alles, aber ohne Frieden ist alles nichts. Um mal Willy Brandt zu zitieren.
1: Richtig, ja.
0: Ja. Steht am Flughafen, ne, glaube ich. Auch als Zitat. Ich glaube ja sinngemäß in Berlin am Hauptstadtflughafen, der ja Willy Brandt heißt. Und ich glaube dort ganz groß, also auch dieses Schriftband. Ja, aber das ist gefährliches Halbwissen. Ja, genaues weiß ich auch nicht. Kinder, da müsst ihr nochmal eure Eltern fragen.
1: Ja, oder vorbeigucken. Wobei, dann war ja am Flughafen war ja sehr lange friedlich.
0: Die haben ja Jahre gebraucht,
1: bis dann endlich da der Trubel anfing.
0: Vielleicht war das Frieden ist ja oft ein Zustand, wo einfach nichts passiert.
1: Ja, Manchmal.
0: Micha, was passiert denn beim Wetter heute?
1: Beim Wetter? Oh, eine ganze Menge erstmal, weil wir noch ein kleines Tief haben, das uns berührt, bevor das Hochdruckgebiet kommt. Und dieses Tief sorgt dann auch für kräftigen, teilweise stürmischen Wind. Das ist vor allem in den Bergen der Fall, wo die Luftmassen dann eben nochmal sozusagen durch die Düse gepresst werden. Deswegen der Wind nochmal stärker ist. Oben, ganz oben in den Kammlagen sind sogar Sturmböen dabei. Aber auch im Tiefland vielleicht mal kräftige, vielleicht auch mal stürmische Böen, insbesondere wenn dann mal ein Schauer sich entwickelt. Allerdings generell wird der Wind am Nachmittag nachlassen. Da steigt aber die Wahrscheinlichkeit für Schauer auch nochmal weiter an. Mehr im Osten als im Westen. Im Westen ist es seltener. Ich rede von Sachsen, also nicht auf ganz Deutschland bezogen, sondern bei uns hier. Sieht so aus. Und das alles mit vielen Wolken und zwischendurch immer mal ein paar Auflockerungen, zumindest Höchstwerte so um 16, 17 Grad.
0: Okay, ist das dann auch der Plan für die Woche?
1: Nö, eigentlich nicht, weil es wird besser.
0: Okay.
1: Es wird ruhiger. Das Hochdruckgebiet kommt und das sorgt dafür, dass der Wind nur noch sehr schwach ist. Morgen starten wir noch mit vielen Wolken, lockern aber langsam auf. Der Tag ist dann auch meistens trocken bei 17, 18 Grad, auch schon wieder ein bisschen wärmer. Und gerade am Mittwoch dürfte es sehr sonnig werden. 18 Grad gemessen, gefühlt wahrscheinlich deutlich über 20. Hm? Das ist schon so ein bisschen spätsommerlich nochmal, bevor Donnerstag und Freitag zwar dann wieder Wolken mit dabei sind, aber das Wetter an und für sich sehr ruhig und vor allem auch trocken bleibt.
0: Na, mal sehen, Micha. Dann jetzt noch eins.
1: Käffchen, gerne.
0: Das kommt.

0: 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Getanzt wurde gestern Abend bei der Linken in Berlin und bei der AfD in Mecklenburg-Vorpommern. Da war die Freude groß. Die AfD gewinnt dort, in Berlin gewinnt die Linke. Ja, und die Kanzlerpartei, die CDU, die ja muss ein historisches Debakel einstecken, verpasst mit einem Ergebnis von unter 5% den Einzug in den Landtag in Mecklenburg-Vorpommern. Das gab's noch nie. Ja, und mehr zum Thema, was sonst noch wichtig ist und wichtig wird, erfahren Sie gleich bei uns in den Nachrichten.
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21: Mit Michael Daub, guten Morgen. Debakel für die CDU bei den Landtagswahlen. In Mecklenburg-Vorpommern fliegt sie aus dem Parlament. In Berlin verliert sie klar gegen die Linke. Der Druck auf Kanzler Merz dürfte damit weiter steigen. Bei Zuliefererbetrieben und Herstellern der Automobilindustrie gibt es heute zahlreiche Aktionen. Das hat die IG Metall Leipzig mitgeteilt. Die Beschäftigten protestieren dagegen, mehr arbeiten zu sollen, weniger zu verdienen oder gar ihren Job zu verlieren, während die Unternehmen Milliarden an Aktionäre auszahlen. In der Theresienstraße in Eutritzsch gilt künftig Tempo 30. Außerdem werden ab heute zwischen Bahnbrücke und der Maximilianallee Fahrbahn und Radstreifen neu markiert und die Ampeln energieeffizient umgerüstet. Und starker Auftritt der Leipziger Zweitliga-Handballer gestern Abend in Dresden. Beim HC Elb Florenz hat der SC DHFK mit 37:35 gewonnen und ist damit jetzt Spitzenreiter.
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2: Guten Morgen. Momentan sieht es gar nicht so schlecht aus. Wir haben schon ein paar Wolken am Himmel, aber zwischendurch schimmert auch immer mal wunderschönes Hellblau durch. 16 Grad die Höchstwerte heute bei uns in Leipzig und ein paar Schauer sind möglich im Laufe des Tages. Also besser einen Schirm mit einpacken. Morgen der Tag, der wird dann noch ein Stück stabiler, noch ein Stück schöner mit viel Sonnenschein und bis zu 18 Grad, da soll es auch trocken bleiben. Und auf den Straßen, da sieht es relativ entspannt aus, aber ein paar Blitzer haben wir auf der Riemannstraße. Stadtauswärts, Albrechtsainer und Arno-Nietzsche-Straße stadtauswärts und B87 zwischen Audenhain und Gräfendorf. Ansonsten läuft alles störungsfrei.
22: Dankeschön, Miri.
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25: Guten Morgen. Wir machen jetzt ein Käffchen.
26: Ist eine gute Idee.
27: Ich würde sagen.
28: Singt er wieder?
25: Was macht er?
28: Singt er wieder?
25: Ach, ich habe ich gesungen?
28: Was nicht gerade so.
25: Ach jo, ja, also ich merke das gar nicht mehr. Ja.
28: Es muss so raus, meinst du so?
25: Ist eine Diagnose bei mir. Deswegen bitte seht's mir nach. Halten wir jetzt am besten die Klappe. Wünschen einen schönen guten Morgen und einen guten Start in die neue Woche. Es ist jetzt schon wieder kurz vor 8:30.
28: Schönen Montag. Also.
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0: 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Ganz genau, 8:30 jetzt.
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2: So, und da gehen heute zum Montag mal Grüße an alle Handwerker, Bauarbeiter und Planer, die in den letzten 3 Jahren an der Petri-Schule im Leipziger Süden geschuftet haben. Heute wird das historische Schulgebäude in der Glockenstraße nämlich feierlich neu eingeweiht. Durch diesen starken Einsatz glänzt eines der ältesten Schulhäuser Leipzigs nicht nur im neuen Gewand, sondern bietet mit dem modernen Anbau ab sofort auch wieder richtig viel Platz für die Schüler. Ein riesiges Dankeschön an alle, die diesen Umbau möglich gemacht und mit angepackt haben.
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0: DJ Bobo. Es ist 9:04 jetzt.
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2: Guten Morgen. Nur ziemlich wechselhaftes Montagswetter, aber ein paar Wolkenlücken. Etwas blau ist doch zu sehen. 16 Grad die Höchstwerte bei uns in Leipzig. Mit ein paar Schauern vielleicht heute im Laufe des Tages. Und auf den Straßen, da haben wir momentan ein paar Blitze auf der Riemannstraße, der Albrechtsheiner und der Arno-Nitsche-Straße stadtauswärts. Gute Fahrt.
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0: Schönen guten Morgen.
1: Merkt aber selber noch.
0: Ja, merkt es selber, ja. Wir sind ja ein bisschen übermotiviert, aber man kann ja gar nicht übermotiviert genug sein. Komm, ist doch schön. Ja.
1: Das stand in deiner Job-Description.
0: Naja, nee, wir sind so in Bewegung, weißt du, es war so ein tolles, es war ja wirklich auch ein bewegtes Wochenende. Also erstmal einen schönen guten Morgen unserem Chefmeteorologen Michael Klein. Es war so bewegt. Christine zum Beispiel war viel unterwegs. Wir haben vorhin schon über das große Kinderfest im Zoo Leipzig gesprochen.
2: Ja, die größte Kinder-Charity-Veranstaltung Mitteldeutschlands. 16.000 Menschen waren da, es war so schön.
0: Wahnsinn,
2: war toll.
0: Wahnsinn, ich war im Landeskrankenhaus Alt-Scherbitz, 150 Jahre. Happy Birthday nochmal allen 650 Mitarbeiterinnen und Mitarbeiter wir gefeiert und dann war Erlebnistag in Chemnitz auf dem Marktplatz und gestern nochmal liebe Grüße an alle Helferinnen und Helfer hier in Sachsen, da hatten wir die Rettungsdienste und Hilfsorganisation auf Schloss Wackerbad. Das war auch tolle, wirklich eine wunderschöne Veranstaltung und großartige Menschen. Während Christine hat es richtig krachen lassen, ja, du warst bei Matzerei noch.
2: Ja, Oktoberfest. In Chemnitz mit K. Matzerei, ich sag euch, da ist die Welt noch in Ordnung. Das war so schön. Ja? Smettbrötchen für 2,50 € und Pommes für 4 €. Und es war so ein Fest, die Menschen haben so gefeiert und es ist so niedlich, also da kommen ja richtig Tausende zusammen und Matthias Reim macht das seit 25 Jahren. Also seit 25 Jahren ist er beim Oktoberfest in Chemnitz mit K mit am Start und er kommt dann immer so, also 21 Uhr steht immer im Programm, gegen 21:30 kommt er dann auf die Bühne und da wirklich, da feiern ganz, ganz junge Menschen, die Omis mit ihren Stühlchen sind da dabei.
0: Geht's dann richtig gleich los, so extrem. Achso, nee, Entschuldigung.
2: Bitte, verdammt, ich liebe dich.
0: Ja. Du siehst, Micha, wir haben viel erlebt am Wochenende und du so?
1: Wahnsinn. Ja, bei mir war nicht so viel. Das war sehr entspannt hier mit Freunden, ein bisschen unterwegs, aber sonst nichts Tolles.
0: Okay.
1: Aber wieso ist Matze Reim dann eine halbe Stunde später, weil davor die anderen so lang waren?
2: Das ist irgendwie immer so. Ich weiß auch nicht, warum.
1: Also vorher ist das so eine Diva? Nee, ne?
2: Nein, nicht. Das ist auch nur in Chemnitz mit K. So, ich weiß auch nicht. Also gibt es ja so DJs drumherum und Niki Schubert war vorher auch noch.
0: Gehört ja auch zum guten Ton.
1: Ist das, wenn man Chemnitz mit K schreibt, dass man die Uhr auch nicht lesen kann?
2: Nein, das ist das andere Chemnitz.
0: Das ist, damit man das auch nicht verwechselt, Micha.
1: Genau.
0: Guck mal, jeder weiß, wenn du das Wetter vorhersagst, da ist eine gewisse, Fehlerquote eben mit dabei. da haben sich die Menschen dran gewöhnt. Stell mal vor, deine Wettervorhersage würde auf einmal stimmen.
1: Um Gottes Willen. Nee, das wäre doch langweilig. Dann bräuchte man uns auch gar nicht
0: mehr. Das ist gemein. Ja. Micha, komm, du bist schon unser Bester. Ja, okay, erzähl mal, was haben wir denn zu erwarten?
1: Für uns hier überall.
2: Micha, ich würde verstehen, wenn du jetzt einfach nichts sagst und auflegst. Leg doch einfach mal auf, wenn der so böse zu dir ist. Und sag tschüss.
0: Ich habe doch nur Spaß gemacht. Ich hab's schon begründet. Einfach ein bisschen überdreht heute, Micha. Okay, also komm, wir fangen nochmal an. Unser wunderbarer, einzigartiger, großartiger Meteorologe, Chefmeteorologe, Michael Klein, Chefmeteorologe, also wirklich befördert zum Chefmeteorologen, Micha.
1: Also,
0: wie wird denn das Wetter?
1: Wenn es ein bisschen mehr Inbrunst noch gewesen wäre, dann hättest du Flori Silbereisen ablösen können. Aber so? Naja. Wettermäßig für uns alle, auch für Chemnitz mit K, wird es ein etwas wechselhafter Tag, nämlich mit vielen Wolken und zwischendurch dann immer wieder ein paar Auflockerungen. Es ist windig. Wir haben vor allem im Bergland teilweise auch stürmische Böen, aber auch im Tiefland kann es mal einen kräftigen Rums geben, also kräftige Böe, wenn dann auch vor allem mal ein Schauer mit durchzieht. Und das ist heute immer wieder der Fall. Vor allem auch am Nachmittag, erst mit dem Abend in der Nacht, lassen die Schauer danach. 16, 17 Grad die Tageshöchsttemperatur.
0: Okay, und so Verlauf der Woche durchwachsen?
1: Schöner, trockener. Die Sonne kommt morgen schon besser raus bei 17, 18 Grad und der Mittwoch wird ein richtiger, schöner, sonniger Tag werden. Gefühlt über 20 Grad.
0: Na wunderbar. Dann würde ich sagen, damit wir uns alle wieder lieb haben, ich gebe jetzt ein Käffchen aus und dafür später, ja?
1: Jo,
0: okay, bis dann.

0: Ja. Kurz nach 3:45 am Montagmorgen, historisches Wahldebakel gestern für die CDU, sowohl in Berlin als auch in Mecklenburg-Vorpommern. Dort sowieso, dort schafft die CDU, die Kanzlerpartei, nicht mal mehr den Einzug ins Parlament, in den Landtag. Mehr zum Thema nochmal und alles, was sonst noch wichtig ist und wichtig wird, gleich bei uns für Sie in den Nachrichten.
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0: Mit Michael Taub, guten Morgen. Debakel für die CDU bei den Landtagswahlen. In Mecklenburg-Vorpommern fliegt sie aus dem Parlament. In Berlin verliert sie klar gegen die Linke. Der Druck auf Kanzler Merz dürfte damit weiter steigen. Noch am Abend hat er aber klargestellt, dass er weitermachen will. David Riemer.
17: Nur 13 Minuten nachdem erste Zahlen veröffentlicht wurden, tritt der CDU-Chef vor die Presse. Das Wahlergebnis in Mecklenburg-Vorpommern hat er als Desaster bezeichnet. Noch nie seit Bestehen der Bundesrepublik ist die CDU aus einem Parlament geflogen. Trotzdem, Merz hält an seinem Reformkurs fest. Er wolle Deutschland voranbringen und werde als CDU-Chef und Bundeskanzler Verantwortung übernehmen.
4: In der Theresienstraße in Eutritzsch gilt künftig Tempo 30. Laut der Stadt soll damit die Lärmbelästigung reduziert und die Verkehrssicherheit erhöht werden. Darüber hinaus werden ab heute zwischen der Bahnbrücke und der Maximilianallee Fahrbahn- und Radstreifen neu markiert und die Ampeln werden energieeffizient umgerüstet. Die Kosten wurden mit rund 140.000 Euro beziffert und auch auf der Bernhard-Göring-Straße wird ab heute eine neue 30er-Zone ausgeschildert. Die Beschäftigten der Automobilindustrie wollen heute ein deutliches Zeichen setzen, auch hier bei uns in Leipzig. Oliver Heinze mit den Einzelheiten.
18: Bei Zuliefererbetrieben und Herstellern gibt es heute zahlreiche Aktionen, teilte die IG Metall Leipzig mit. Die Beschäftigten wollen sich nicht länger zu Sündenböcken machen lassen für eine Krise, die sie nicht verursacht haben. Sie sollen mehr arbeiten, weniger verdienen oder gar ihren Job verlieren, während die Unternehmen Milliarden an Aktionäre auszahlen. Das gehe so nicht weiter.
4: RB Leipzig bleibt diese Saison in der Ferne weiter erfolglos. Die Roten Bullen mussten sich gestern in Leverkusen mit 0:2 geschlagen geben. Nicht besser lief es für Chemie Leipzig in der Regionalliga. Die Deutsche haben das Traditionsduell gegen den Chemnitzer FC am Abend zu Hause mit 1:3 vergeigt. Chemietorschütze Philipp Kühn war nach dem Spiel enttäuscht.
19: Ja, Fazit zum Spiel ist unglücklich, würde ich sagen, mit einer roten Karte. 20, 25 Minuten dann schon noch in Überzahl oder 20, dann kann man schon einen Punkt mitnehmen. So ist es schon, finde ich, maximal frustrierend auch. Haben wieder einen hohen Einsatz. Für meinen Geschmack einfach die zwei Tore zu Hause sind ein Tick zu viel vorm 3-1. Aber das werden wir aufarbeiten und weitermachen.
4: Besser lief es für Lok. Gegen Karl Zeiss Jena gab es auswärts einen 2:1 Erfolg. Grund zum Feiern gab es gestern auch für den SCD HFK in der zweiten Handball-Bundesliga. Die Leipziger haben das Sachsen-Duell beim HC Elbflorenz Dresden mit 37:35 gewonnen und sind damit Tabellenerster.
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20: Also momentan ist ganz schön viel Blau zu sehen und die Wolken sehen sehr schön aus, finde ich. So als hätte man sie gemalt. 16 Grad die Höchstwerte bei uns in Leipzig. Es kann aber durchaus auch mal einen Schauer zwischendurch geben. Morgen der Tag, der wird dann ein richtig schöner goldener Herbsttag mit viel Sonnenschein und Höchstwerten um die 18 Grad. Und auf den Straßen haben wir einen Stau auf der A38 aus Halle zwischen Kreuz-Rippachtal und Lützen. Und Blitzer auf der B2 in Richtung Bad Düben, kurz vor Wilaune am Roten Haus. Und Superblitzer auf der Riemannstraße, der Albrechtshainer und der Arno-Nietzsche-Straße. Jeweils stadtauswärts. Dankeschön fürs Bescheidgeben. Gute Fahrt, einen schönen Tag.
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22: Hallo.
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0: Ja, das kann schon mal passieren. Jetzt wünschen wir Ihnen erstmal einen fantastischen Start in die neue Woche, in den Montagmorgen. Es ist jetzt kurz vor 9.
22: Und gleich bringen wir mal so ein bisschen Ordnung in die neue Woche. Ja. Wir haben mal geguckt, was passiert so, was steht an wichtigen Terminen an. Eine kleine Übersicht gibt's gleich. Hm.
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0: Kurz nach neun. So, und jetzt ist die Miri dran und zwar mit einem kurzen Überblick zu ein paar Terminen in dieser Woche.
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2: Entspannten Start in die neue Woche. Heute wird die Petri-Schule in der Glockenstraße feierlich eingeweiht. Das 165 Jahre alte Gebäude wurde rund 3 Jahre lang denkmalgerecht saniert und erweitert. Außerdem werden gleich 2 neue Tempo-30-Zonen eingeführt. Zukünftig heißt es dann in Abschnitten auf der Theresien- und auf der Bernhard-Göring-Straße Fuß vom Gas. Morgen wird dann von der LWB in der Judith-Auer-Straße der Grundstein für 97 neue Wohnungen gelegt. Und am Freitag wird es in der Innenstadt richtig bunt. Die Leipziger Markttage starten. Bis zum 4. Oktober gibt es täglich Handel, Gastronomie und Unterhaltung. Mehr Infos und Highlights gibt es natürlich online.
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0: So, es ist 9:12 in der Leitung. Nochmal unser Chefmeteorologe, unser Wetterman Micha Klein. Hallo. Ja, das wurde ja nun heute Morgen nicht nur bei uns, sondern überall viel über das Thema Landtagswahlen in Berlin und Mecklenburg-Vorpommern gesprochen. Man kann es eigentlich ja fast schon mit der Meteorologie sagen, Micha, und in einem Satz zusammenfassen: die Stimmung scheint sich irgendwie zu drehen. Ja, also es wird irgendwie jetzt, ne, also wir verabschieden uns jetzt von einer Phase, jetzt kommt die nächste, weil jetzt kommt irgendwie so eine Herbststimmung irgendwie auf. Habe ich heute Morgen, es ist relativ kühl, windig, bisschen Regen, bisschen dunkel.
1: Ja, das Schöne ist ja, beim Herbst und Winter, da weiß man, da kommt irgendwann der Sommer wieder hinterher. Ja. Da, bei der Politik macht man sich mehr Sorgen, ne? Da weiß man nicht, wo es dann hingeht, die Reise.
0: Aber du meinst, der März kommt dann doch nochmal wieder, irgendwann?
1: Ach, ja, ob der März kommt, weißt du, früher wäre das eine Gewissheit gewesen, meteorologisch. Ja. Heute ist das eine große Frage.
0: Ja. Okay, was haben wir zu erwarten? Es wird ja nochmal wirklich diese Woche besser, gleich mal das Positive vorwegzunehmen.
1: Ja, und auch für die nächste Woche, um das nochmal weiter vorauszugreifen, sieht es sogar wieder noch besser aus als diese Woche. Weil wahrscheinlich nächste Woche dann ja sehr trocken. Das ist zwar nicht unbedingt gut für die Natur, aber natürlich für alle, die draußen was unternehmen wollen. Trocken aussieht mit mehr Sonnenschein und Temperaturen oftmals über 20 Grad. In dieser Woche bleiben wir so knapp unter den 20 Grad meistens. Und das aber mit freundlichem Wetter. So, jetzt haben wir es von hinten nach vorne aufgeräumt. Also fangen wir mit heute an. Viele Wolken, Auflockerungen zwischendurch. Windig ist es, teilweise mit kräftigen Böen, vor allem im Bergland auch stürmisch. Und es sind Schauer immer wieder möglich, gerade am Nachmittag auch. Bei Temperaturen so um 16, 17 Grad. Die Schaueraktivität ist Richtung Osten deutlich höher als Richtung Westen Sachsens. Aber für uns alle kann es eben zwischendurch passieren.
0: Aber es beruhigt sich entweder.
1: Genau, das wird in der Nacht vielleicht noch ein letztes Tröpfeln geben, dann ist es insgesamt ruhiger, vor allem auch der Wind ist dann wieder fast ausgeschaltet, dann ist das Hochdruckgebiet bei uns und das bedeutet, morgen lockert so langsam immer mehr auf, bei 17, 18 Grad wird es also schon deutlich angenehmer und am Mittwoch dann wahrscheinlich strahlender Sonnenschein, 18, 19 Grad, die sich aber anfühlen wie 22, 23 Grad und Richtung Wochenende vielleicht ein paar mehr Wolken, aber eben wie gerade schon angedeutet, für die nächste Woche sieht es nach einer Rückkehr von spätsommerlichem Wetter aus.
0: Na, das klingt doch gut, Micha. Ja. Dann würde ich sagen, wir gönnen uns jetzt mal noch ein Käffchen.
1: Sehr gerne.
0: Ja, zum Montag kann man nicht genug kriegen. Und dann hören wir uns morgen früh wieder.
1: Auf jeden Fall.
0: Bis dann, ja. Bis
2: morgen.
0: Ciao.
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12: mit Michael Daub. Guten Morgen. Historische Schlappe für die Kanzlerpartei. Erstmals in der bundesdeutschen Geschichte ist die CDU aus einem Landtag geflogen. In Mecklenburg-Vorpommern schafft sie es mit nur noch 4,9% nicht mehr in den Landtag. Sieger der Landtagswahl ist die AfD mit gut 38%. Die Abgeordnetenhauswahl in Berlin hat die Linke unter Spitzenkandidatin Elif Erald mit fast 26% und großem Vorsprung gewonnen. Bei Zuliefererbetrieben und Herstellern der Automobilindustrie gibt es heute zahlreiche Aktionen, das hat die IG Metall Leipzig mitgeteilt. Die Beschäftigten protestieren dagegen, mehr arbeiten zu sollen, dabei weniger zu verdienen oder gar ihren Job zu verlieren, während die Unternehmen Milliarden an Aktionäre auszahlen. Und RB Leipzig hat sein Auswärtsspiel bei Leverkusen mit 0:2 verloren. In der Regionalliga hat Lok bei Carl Zeiss Jena mit 2:1 gewonnen und Chemie zu Hause wieder eine Niederlage kassiert. Die Leutscher verloren am Abend mit 1:3 gegen den Chemnitzer FC.
9: 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Die nächsten Nachrichten in einer halben Stunde. 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
14: Guten Morgen und ich hoffe, Sie haben einen ganz entspannten Start in den Montag. Das Wetter ist ganz schön wechselhaft. Wir haben zwar immer mal Wolkenlücken zwischendurch, dann plötzlich wieder mehr Wolken in ganz unterschiedlichen Farben. Mal etwas weißer, mal etwas gräulicher. Es kann durchaus auch mal einen Schauer geben im Laufe des Tages. Morgen das Wetter dann deutlich stabiler. Da gibt's wahrscheinlich einen richtig schönen goldenen Herbsttag mit etwas mehr Sonnenschein, mit etwas weniger Wolken und mit Höchstwerten so um die 18 Grad. Und auf den Straßen, da haben wir momentan ein paar Blitzer. Blitzer und zwar Riemannstraße auswärts, Albrechtshainer Straße auswärts und B2 Richtung Bad Düben kurz vor Willaune am Roten Haus. Gute Fahrt, schönen Tag.
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1: Der Montag ist echt der schlimmste Tag der Woche. Oder? Na, nicht unbedingt, das muss nicht sein. Denn heute Abend gibt's Stand-Up. Der Kali Comedy Club lädt ab 19.30 Uhr zum Lachen ein. Und 19.15 Uhr gibt's auch schon eine Show im Gysiversum in der Fichtestraße. Also nix mit schlechter Laune zum Wochenstart und immer nur meckern, wie schnell das Wochenende vorbei ist. Ab zum Stand-Up und herzhaft lachen. Eintritt ist im Gysiversum übrigens frei. In der Kali Comedy zahlt man einen kleinen Obolus.
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1: Heute ist Weltfriedenstag und Sie haben genau die richtige Wahl getroffen. Hier sind die kleinen weißen Friedenstauben, die Ihnen einen schönen Montagmorgen wünschen möchten.
2: Also ich bin eher Typ Schwan, aber gut.
1: Nein. Frieden ist nicht alles, aber ohne Frieden ist alles nichts. Um mal Willy Brandt zu zitieren.
3: Richtig, ja.
1: Steht am Flughafen, ne, glaube ich.
3: Ja.
1: Auch als Zitat. Ich glaube ja sinngemäß in Berlin am Hauptstadtflughafen, der ja Willy Brandt heißt. Und ich glaube dort ganz groß, also auch dieses Schriftband. Ja, aber das ist gefährliches Halbwissen. Ja, genaues weiß ich auch nicht. Kinder, da müsst ihr nochmal eure Eltern fragen.
3: Am Flughafen war ja sehr lange friedlich.
1: Die haben ja Jahre gebraucht,
3: bis ihnen dann endlich da der Trubel anfing. Vielleicht war das
1: ja
3: das Motto.
1: Ja. Frieden ist ja oft ein Zustand, wo einfach nichts passiert.
3: Manchmal ist das so.
1: Michael. Das war ja wirklich auch ein bewegtes Wochenende. Christine zum Beispiel war viel unterwegs. Wir haben vorhin schon über das große Kinderfest im Zoo Leipzig gesprochen.
4: Ja, die größte Kinder-Charity-Veranstaltung Mitteldeutschlands. 16.000 Menschen waren da. Das war so schön.
1: Wahnsinn,
4: war toll.
1: Wahnsinn. Ich war im Landeskrankenhaus Alt-Scherbitz. 150 Jahre. Happy Birthday nochmal allen 650 Mitarbeiterinnen und Mitarbeiter. Haben wir gefeiert. Und dann war Erlebnistag in Chemnitz auf dem Marktplatz. Gestern nochmal liebe Grüße an alle Helferinnen und Helfer hier in Sachsen. Hat man die Rettungsdienste und Hilfsorganisation auf Schloss Wackerbarth. Cool. Wirklich eine wunderschöne Veranstaltung. Während Christine hat es richtig krachen lassen. Ja, du warst bei Matze Rhein noch.
4: Ja, Oktoberfest. In Chemnitz mit K. Matze Rhein. Ich sag euch, da ist die Welt noch in Ordnung. Das war so schön. Ja? Smettbrötchen für 2,50 Euro. Und Pommes schön für 4 Euro. Die Menschen haben so gefeiert und es ist so niedlich. Kommen ja richtig Tausende zusammen. Ja. Und Matthias Rhein macht das seit 25 Jahren. Also 21 Uhr steht immer im Programm. Ha? Gegen 21:30 kommt er dann auf die Bühne und da wirklich da feiern ganz, ganz junge Menschen. Die Omis mit ihren Stühlchen sind da dabei.
1: Geht's dann richtig gleich los? Richtig, so Extreme. Achso, nee, Entschuldigung.
4: Bitte. Verdammt, ich liebe dich. Ja.
3: Wieso ist Matze Rhein dann eine halbe Stunde später, weil davor die andere so lang war?
4: Nein, das ist irgendwie immer so. Ich weiß auch nicht, warum.
3: Also ist vorher ist du eine Diva? Nee, ne?
4: Nein, nicht. Das ist auch nur in Chemnitz mit K. So, da gibt es ja so das, DJs drumherum und Niki Schubert war vorher auch noch.
1: Gehört ja auch zum guten Ton.
3: Ist das, wenn man Chemnitz mit K schreibt, dass man die Uhr auch nicht lesen kann?
4: Nein, das ist das andere Chemnitz.
1: Das ist, damit man das auch nicht verwechselt, Micha.
4: Genau.
1: Guck mal,
4: genau.
1: Jeder weiß, wenn du das Wetter vorhersagst, da ist eine gewisse Fehlerquote eben mit dabei.
3: So,
1: da haben sich die Menschen dran gewöhnt. Stell dir mal vor, deine Wettervorhersage würde auf einmal stimmen.
3: Um Gottes Willen. Nee, dann wäre es auch langweilig. Dann bräuchte man uns auch gar nicht
1: das
3: mehr.
1: Das ist gemein. Ja. Micha, komm, du bist schon unser Bester. Ja, okay, erzähl mal, was haben wir denn zu erwarten?
3: Für uns hier überall.
4: Micha, ich würde verstehen, wenn du jetzt einfach nichts sagst und auflegst. Leg doch einfach mal auf, wenn der so böse zu dir ist. Mach doch einfach mal und sag Tschüss.
1: Ich habe doch nur Spaß gemacht. Komm, wir fangen doch mal an. Unser wunderbarer, einzigartiger, großartiger Meteorologe, Chefmeteorologe, Michael Klein. Chefmeteorologe, ja, also wirklich befördert zum Chefmeteorologen. Micha. Also, wie wird denn das Wetter?
3: Wenn es ein bisschen mehr Inbrunst noch gewesen wäre, dann hättest du Flori Silbereisen ablösen.
1: Also,
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15: Mit Michael Daub, guten Tag. Frieden schaffen ohne Waffen. Unter diesem Motto lädt das Bündnis gegen Krieg heute Nachmittag zu einer Friedenskundgebung auf dem Nikolaikirchhof ein. Hintergrund ist die geplante Ansiedlung von Rüstungsindustrie in Leipzig. Das US-Unternehmen Covenant will ab Anfang 2027 in der Messestadt Marschflugkörper produzieren. Es gibt Kritik und die Befürchtung, Leipzig könnte dadurch als Standort ins Visier potenzieller Angriffe geraten. Feierlaune in der Grundschule Markleberg Ost. Sie wird heute offiziell als Friedensschule ausgezeichnet. Oliver Heinze weiß mehr.
16: Der Termin heute ist ganz bewusst gewählt. Denn die Vereinten Nationen begehen heute weltweit den Internationalen Tag des Friedens. Aber auch in der Markleberger Grundschule gibt es durchaus Streit. Das sei schließlich normal und gehöre zum Alltag dazu. Entscheidend sei allerdings, wie hier mit Konflikten umgegangen werde. So lernen die Kinder der Friedensschule, eigene Bedürfnisse auszudrücken, anderen zuzuhören, unterschiedliche Sichtweisen zu verstehen und gemeinsam nach Lösungen zu suchen.
15: Nach den Wahlschlappen in Berlin und Mecklenburg-Vorpommern steigt der Druck auf Kanzler Merz weiter. Trotzdem will er im Amt bleiben, das hat er schon gesagt. In Berlin sind schon alle Stimmen ausgezählt. Hier hat die Linke die Abgeordnetenhauswahl mit 25,7% klar gewonnen. In Mecklenburg-Vorpommern gewinnt die AfD mit 38,2%. Die Bundesregierung plant gerade Maßnahmen gegen die hohen Spritpreise. Kritik kommt vom Präsident des Deutschen Instituts für Wirtschaftsforschung, Fratscher. Der erneute Tankrabatt sei teuer, sozial ungerecht und ökonomisch kontraproduktiv, sagte Fratscher dem Handelsblatt. Er koste Geld, das die Bundesregierung nicht habe und bedeute letztlich eine Umverteilung von Arm zu Reich. Perfekter Saisonauftakt für die Floorballer des MFBC Leipzig. Sie haben am Wochenende gleich 3 Siege gefeiert. Die Herrenmannschaft besiegte am Samstag Stadtrivale SCD-HFK Leipzig knapp mit 2:1 nach Verlängerung. Gestern dann ein weiterer verdienter 6:3 Erfolg der Herren gegen den amtierenden deutschen Meister UHC Weißenfels. Auch die Frauen sind erfolgreich in die neue Saison gestartet. Sie haben die SSF Dragons Bonn mit 6:3 besiegt.
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2: Ja, ich hoffe, Sie haben einen entspannten Start in den heutigen Montag. 16 Grad die Höchstwerte bei uns in Leipzig. Und dazu gibt's einen lustigen Sonne-Wolken-Mix. Allerdings können sich die Wolken auch mal verdichten und dann für den einen oder anderen Schauer sorgen. Morgen der Tag, der wird wahrscheinlich noch ein Stück schöner. Da kriegen wir vielleicht sogar goldenes Herbstwetter mit Höchstwerten um die 18 Grad. Und auf den Straßen, da sieht alles relativ entspannt aus. Wir haben nur einen Stau auf der A9 Richtung Berlin zwischen Köselitz und Niemeck. Hier dauert's 30 Minuten. Minuten länger und geblitzt wird auf der B2 in Richtung Bad Düben, kurz vor Wellaune am Roten Haus und Riemannstraße stadtauswärts. Gute Fahrt.
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18: Hallo zusammen, wir knipsen den Vormittagsmodus an mit extra viel Musik.

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Hadi Leipzig am Vormittag. Das Leipziger Völkerschlachtdenkmal hatte früher den ziemlich wenig schmeichelhaften Spitznamen Rattenburg. Wie es dazu kam, hat mit dem Untergrund des Völkis zu tun und mit einer damals ziemlich pragmatischen Lösung. Die ganze Geschichte gleich.

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11: Ja, ich hoffe, Sie haben einen entspannten Start in den heutigen Montag. 16 Grad die Höchstwerte bei uns in Leipzig. Und dazu gibt's einen lustigen Sonne-Wolken-Mix. Allerdings können sich die Wolken auch mal verdichten und dann für den einen oder anderen Schauer sorgen. Morgen der Tag, der wird wahrscheinlich noch ein Stück schöner. Da kriegen wir vielleicht sogar goldenes Herbstwetter mit Höchstwerten um die 18 Grad. Und auf den Straßen, da sieht alles relativ entspannt aus. Wir haben nur einen Stau auf der A9 Richtung Berlin zwischen Köselitz und Niemeck. Hier dauert's 30 Minuten. Minuten länger und geblitzt wird auf der B2 in Richtung Bad Düben, kurz vor Wellaune am Roten Haus und Riemannstraße stadtauswärts. Gute Fahrt.
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14: Korrekt, am Gute-Laune-Montag. Ich wünsche einen schönen Tag.

0: Montag im Lieblingsradio. Wir von hier in unserer Reihe Geschichte und Geschichten finden wir jede Woche was Neues.
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2: Krieg ist Müll, das ist klar, aber wussten Sie auch, dass das berühmte Leipziger Völkerschlachtdenkmal irgendwie passenderweise auf einem Müllberg gebaut wurde? Warum, hat mir Gästeführer Marco Weber erklärt.
3: Genau, also einfach um Kosten zu sparen, hat man also während der Erbauung zwischen 1903 und 1913 den gesamten Hausmüll der Stadt Leipzig hergebracht und daraus den Hügel angeschüttet. Auch die Wälder rechts und links vom Wasserbecken.
2: Ja, und auch sonst ranken sich um das Völkerschlachtdenkmal viele Mythen. Zum Beispiel welche um die Luftschutzanlagen, die man während des Krieges darunter zu bauen begann.
3: Und wir vermuten, dass der weit verbreitete Mythos, dass es geheime Gänge vom Denkmal aus bis in die Stadt oder wohin auch immer gegeben hat, daher rührt, dass kleine Steppkes in diese dann ehemaligen Luftschutzräume rein sind. Und da war es dunkel, die haben Räuber und Gendarm gespielt und da waren das dann eben geheime Gänge.
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10: Mit Michael Daub, guten Tag. Unfall im Kreis Nordsachsen auf der K7422 zwischen Limena und dem Abzweig nach Kosbach sind zwei Autos frontal zusammengestoßen. Die Straße ist deshalb seit Stunden schon in beiden Richtungen gesperrt. Die zwei Fahrer wurden leicht verletzt und ins Krankenhaus gebracht. Das hat uns ein Polizeisprecher auf Nachfrage mitgeteilt. Autofahrer sollten das Gebiet weiträumig umfahren. Leipzig hat einen neuen Weltmeister. Robert Farken von der SG Mogono hat bei der Straßenlauf-WM in Kopenhagen Gold über eine olympische Meile geholt. Der 28-Jährige setzte sich knapp in unter 4 Minuten gegen den leicht favorisierten US-Amerikaner Jared Negus durch. Für Farken ist es der größte Erfolg seiner Karriere und zugleich seine erste internationale Goldmedaille. Es ist ein Debakel für die CDU bei den Landtagswahlen. In Mecklenburg-Vorpommern fliegt sie aus dem Parlament. In Berlin verliert sie klar gegen die Linke. Der Druck auf Kanzler Merz dürfte damit weiter steigen. Noch am Abend hat er aber klargestellt, dass er weitermachen will. David Riemer berichtet.
11: Kanzler Merz ist schwer angeschlagen. Nur 13 Minuten nachdem erste Zahlen veröffentlicht wurden, tritt der CDU-Chef vor die Presse. Das Wahlergebnis in Mecklenburg-Vorpommern hat er als Desaster bezeichnet. Noch nie seit Bestehen der Bundesrepublik ist die CDU aus einem Parlament geflogen. Trotzdem, Merz hält an seinem Reformkurs fest. Er wolle Deutschland voranbringen und werde als CDU-Chef und Bundeskanzler Verantwortung übernehmen.
10: Deutschlands Obstbauern können sich über eine der besten Kirschernten seit Jahren freuen. Milde Temperaturen im Frühjahr haben Frostschäden verhindert. Mit fast 49.000 Tonnen Süß- und Sauerkirschen liegt die Ernte rund 8% über dem 10-Jahres-Schnitt. Auch die Birnenernte fällt mit erwarteten 41.000 Tonnen überdurchschnittlich gut aus. In der Eishockey-Oberliga haben die Ice Fighters ihr erstes Heimspiel in der neuen Saison verloren. 3:1 hieß es am Ende für die Herforder Ice Dragons. Verteidiger Samuel Mansch, der den einzigen Treffer für die Leipziger erzielte, sagte uns nach dem Spiel.
12: Ja, am Anfang ist Herford ein bisschen besser ins Spiel gestartet, im ersten Drittel. Dann im zweiten Drittel hatten wir sie eigentlich gut unter Kontrolle, haben dann vielleicht verpasst, das ein oder andere Tor zu schießen. Dann im dritten Drittel haben wir unglücklich einen Penalty bekommen, haben sie reingemacht. Und dann hinten raus haben wir es nicht mehr geschafft auszugleichen und dann das 3:1 Empty Net kassiert. Im Großen und Ganzen nicht unsere beste Leistung, aber wir werden es analysieren und dann nächste Woche werden wir es besser machen.
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15: Das Wetter scheint mir noch so ein bisschen unentschlossen heute, ein bisschen wechselhaft. Ein paar Wolken haben wir am Himmel, aber auch deutlich blaue Fleckchen. 16 Grad die Höchstwerte. Es ist aber möglich, dass es noch den ein oder anderen Schauer gibt heute. Morgen der Tag, dann noch etwas ruhiger und noch etwas schöner mit mehr Sonne, weniger Wolken und Höchstwerten um die 18 Grad. Am Mittwoch, da gibt's auch viel Sonnenschein und die Temperaturen gehen sogar noch ein Mini-Quäntchen nach oben. Und auf den Straßen, Achtung, Zuckerrüben sind auf die Straße gefallen. A14 zwischen Auffahrt Döbel Nord und dem Rastplatz Mühlenberg Nord in Richtung Leipzig und geblitzt wurde ein Taucher auf der Sommerfelder Straße.
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18: Hallo zusammen, wir machen auch aus diesem Montag einen Sahne-Sahne-Tag, oder? Ich wünsche viel Spaß im Job, mit viel Musik und mit den Lieblingskollegen.
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15: Ja, das Wetter ist ein bisschen wie eine kleine Wundertüte heute. Wir haben deutlich blaue Fleckchen am Himmel, aber ein paar Wolken sind immer mal mit dabei und die schieben sich dann auch mal vor die Sonne oder die Wolken verdichten sich und können vielleicht auch mal für den einen oder anderen Tropfen sorgen. Die Temperaturen bei uns in Leipzig, die gehen auf 16 Grad rauf. Morgen der Tag wird dann deutlich ruhiger werden mit etwas mehr Sonnenschein und weniger Wolken und die Temperaturen gehen auch ein kleines Stück nach oben auf bis zu 18 Grad und auf den Straßen, da haben wir einen Stau auf der A9 Richtung Berlin zwischen Köselitz und Niemegk. Dauert es fast eine Stunde länger momentan. Und geblitzt wird in Taucher auf der Sommerfelder Straße stadteinwärts.
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17: Ja genau, hier bei der Arbeit. Einen schönen Wochenstart wünsche ich. Hallo.
18: Hallo.

0: kurz vor 11:30 am Montag. Die Europäische Notenbank findet das Design der Euroscheine ein bisschen altmodisch geworden und möchte neue Banknoten rausbringen. Wir alle können noch mitentscheiden bis heute 24 Uhr. Mein lieber Kollege Axel Metz hat sich die verschiedenen Designvorschläge nochmal genau angeschaut. Axel, erzähl mal.
1: Ja, zur Wahl stehen zwei Themenwelten. Europäische Persönlichkeiten wie Beethoven, Da Vinci oder Marie Curie oder Flüsse und Vögel wie zum Beispiel Weißstorch oder Eisvogel.
0: Oh,
1: 10 verschiedene Designer haben ihre Ideen vorgestellt. Zum Teil sieht das so ein bisschen aus wie gezeichnete Comics oder Spielgeld.
0: Okay.
1: Es gibt ganz buntes, farbenfrohes Geld, wo man sich beim Bezahlen von seinem Fuffi eigentlich nur unter Tränen trennen möchte. Heute, wie gesagt, letzte Gelegenheit, seine Meinung zu äußern auf ecb.europa.eu. Was wäre dir denn eigentlich lieber? Wichtige Persönlichkeiten oder so prachtvoll gestaltete Vögel?
0: Also ich bin ganz ehrlich, spontan würde ich mich für die Naturmotive entscheiden. Am Ende kommt es darauf an, wie viel Sneaker ich mir dafür kaufen kann.
1: Genau.

0: Abracadabra von Lady Gaga. Die junge Mutti läuft hier ganz passend zu unserer Schulstunde. Obwohl, bis dahin muss auch eine Lady Gaga noch ganz viele Windeln wechseln.
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20: Mit Michael Daub. Guten Tag. Die Beschäftigten der Automobilindustrie wollen heute ein deutliches Zeichen setzen, auch hier bei uns in Leipzig. Bei Zulieferbetrieben und Herstellern gibt es heute zahlreiche Aktionen, teilte die IG Metall Leipzig mit. Die Beschäftigten protestieren dagegen, mehr arbeiten zu sollen, dabei weniger zu verdienen oder gar ihren Job zu verlieren, während die Unternehmen Milliarden an Aktionäre auszahlen. Feierlaune in der Grundschule Markkleeberg-Ost. Sie wird heute offiziell als Friedensschule ausgezeichnet. Oliver Heinze weiß mehr.
21: Der Termin heute ist ganz bewusst gewählt, denn die Vereinten Nationen begehen heute weltweit den Internationalen Tag des Friedens. Aber auch in der Markkleeberger Grundschule gibt es durchaus Streit. Das sei schließlich normal und gehöre zum Alltag dazu. Entscheidend sei allerdings, wie hier mit Konflikten umgegangen werde. So lernen die Kinder der Friedensschule, eigene Bedürfnisse auszudrücken, anderen zuzuhören, unterschiedliche Sichtweisen zu verstehen und gemeinsam nach Lösungen zu suchen.
20: In der Nacht zum Montag sind bei einem Unfall an der Radefelder Allee Ecke Gessnerstraße 4 Menschen leicht verletzt worden. Gegen 21.15 Uhr kollidierten ein Mercedes und ein VW. Nach ersten Erkenntnissen der Polizei missachtete der 25-jährige Mercedes-Fahrer die Vorfahrt. Der 47-jährige VW-Fahrer, seine beiden Mitfahrer und der Mercedes-Fahrer wurden vor Ort behandelt. Gegen den 25-jährigen wird wegen des Verdachts auf fahrlässige Körperverletzung ermittelt. In Berlin kommen die Bundesparteien zusammen, um über die Landtagswahlen zu beraten. Kanzler Merz steht massiv unter Druck nach dem Debakel für die CDU. In Berlin hat die Linke die Kanzlerpartei abgehängt. In Mecklenburg-Vorpommern flog sie sogar aus dem Landtag. Merz spricht von einem Desaster, will die geplanten Reformen aber wie vorgesehen durchziehen. Ob diese Strategie aufgeht, ist offen. Koalitionspartner SPD macht bereits klar, man müsse über die Reformen reden. Auch in der CDU selbst rumort es gewaltig. Vor rund 7 Jahren ist die geplante Pkw-Maut gescheitert. Das hat uns richtig viel Geld gekostet. Ex-Bundesverkehrsminister Scheuer steht nun vor dem Berliner Landgericht. Es geht um den Vorwurf einer Falschaussage. Die Staatsanwaltschaft wirft Scheuer vor, vor dem Mautuntersuchungsausschuss des Bundestags gelogen zu haben.
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1: Ja, jetzt haben wir so das klassische Wetter, wo man, egal was man voraussagt, eigentlich immer falsch liegt. Momentan haben wir doch ein paar blaue Fleckchen am Himmel. Etwas Sonnenschein gibt's den ganzen Tag. Aber die Wolken, die können sich auch so zusammenbrauen und dann eventuell mal für einen Tropfen sorgen. Heute 16 Grad die Höchstwerte bei uns in Leipzig. Morgen der Tag sehr ruhig mit einem ganz entspannten Sonne-Wolken-Mix und bis zu 18 Grad. Und auf den Straßen, da haben wir einen Stau auf der A9 Richtung Berlin zwischen Köselitz und Kleinmarzehns. Dauert es hier jetzt mittlerweile eine Stunde länger und geblitzt wird auf der Sommerfelder Straße in Taucher stadteinwärts in der 30er-Zone. Gute Fahrt, einen schönen Montag.
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24: Hallo, heute am Weltkindertag, an dem Schriftsteller Erich Kästner gesagt hätte, nur wer erwachsen wird und ein Kind bleibt, ist ein Mensch. Schönen Montag.
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Wochenende. Schönen Montag. Mein lieber Kollege Axel Metz war am Wochenende in den Pilzen und hat ordentlich was gefunden. Es gab Steinpilzeintopf. Da war ich schon ein bisschen neidisch. Ich bin da ja nie so erfolgreich. Er meint, es macht einen Unterschied, ob man Pilze suchen geht oder finden geht. Pilzpsychologie. Ich probiere das nächstes Wochenende mal aus und gehe Pilze finden. Wahrscheinlich muss ich auch mit den Pilzen reden.

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15: Es weht uns ein ordentlicher Wind um die Nase und die Wolken brauen sich immer wieder zusammen. Es kann am Nachmittag auch nochmal regnen. Morgen dann Sonne und Wolken im Mix und das bei Temperaturen von morgens 7 bis zum Nachmittag 18 Grad. Achtung, liebe Autofahrer, an Neuen Leipzig Richtung Nürnberg zwischen dem Kreuz Rippachtal und Weißenfels Metallteiler auf der rechten und mittleren Spur. Da ist die Polizei unterwegs und an Neuen Leipzig Richtung Berlin zwischen Köselitz und Niemegk 6 Kilometer Stau. Das dauert zurzeit dort eine Stunde länger. Geblitzt wird in Taucha auf der Sommerfelder Straße stadteinwärts bei Tempo 30. Und nicht vergessen die Superblitzer in Leipzig unter anderem auf der Riemannstraße stadtauswärts und auf der Balsdorfer Straße Richtung Taucha. Allen unterwegs eine gute Fahrt.
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15: Na schön, dass wir so zusammengefunden haben. Ich wünsche einen herrlichen Wochenstart. Hallo.

0: Einfach schöne Musik mit Roxette und Fading Like a Flower. Gleich haben wir Michael Patrick Kelly.
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2: Der Montag ist echt der schlimmste Tag der Woche. Oder? Na, nicht unbedingt, das muss nicht sein. Denn heute Abend gibt's Stand-Up. Der Kali Comedy Club lädt ab 19.30 Uhr zum Lachen ein. Und 19.15 Uhr gibt's auch schon eine Show im Gysiversum in der Fichtestraße. Also nix mit schlechter Laune zum Wochenstart und immer nur meckern, wie schnell das Wochenende vorbei ist. Ab zum Stand-Up und herzhaft lachen. Eintritt ist im Gysiversum übrigens frei. In der Kali Comedy zahlt man einen kleinen Obolus.
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2: Heute ist Weltfriedenstag und Sie haben genau die richtige Wahl getroffen. Hier sind die kleinen weißen Friedenstauben, die Ihnen einen schönen Montagmorgen wünschen möchten.
3: Also ich bin eher Typ Schwan, aber gut.
2: Nein.
4: Frieden ist nicht alles, aber ohne Frieden ist alles nichts. Um mal Willy Brandt zu zitieren.
5: Ja.
4: Steht am Flughafen, ne, glaube ich.
5: Ja.
4: Auch als Zitat. Ich glaube ja sinngemäß in Berlin am Hauptstadtflughafen, der ja Willy Brandt heißt. Und ich glaube dort ganz groß, also auch dieses Schriftband. Ja, aber das ist gefährliches Halbwissen. Ja, genaues weiß ich auch nicht. Kinder, da müsst ihr nochmal eure Eltern fragen.
5: Am Flughafen war ja sehr lange friedlich.
4: Die haben ja Jahre gebraucht,
5: bis dann endlich da der Trubel anfing. Vielleicht war das
4: ja
5: das Motto.
4: Ja. Frieden ist ja oft ein Zustand, wo einfach nichts passiert.
5: Manchmal ist das
4: manchmal
5: so.
4: Manchmal, Micha.
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17: Mit Michael Daub, guten Tag. Unfall im Kreis Nordsachsen auf der K7422 zwischen Limena und dem Abzweig nach Kursbar sind zwei Autos frontal zusammengestoßen. Die Straße war deshalb mehrere Stunden in beiden Richtungen voll gesperrt. Die zwei Fahrer wurden leicht verletzt und ins Krankenhaus gebracht, teilte uns ein Polizeisprecher auf Nachfrage mit. Autofahrer sollten das Gebiet weiträumig umfahren. Leipzig hat einen neuen Weltmeister. Robert Farkend von der SG Mogono hat bei der Straßenlauf-WM in Kopenhagen Gold über eine olympische Meile geholt. Der 28-Jährige setzte sich knapp in unter 4 Minuten gegen den leicht favorisierten US-Amerikaner Jared Neguse durch. Für Farkend ist es der größte Erfolg seiner Karriere und zugleich seine erste internationale Goldmedaille. Nach den Wahlniederlagen wächst der Druck auf Kanzler Merz. Aus mehreren Landesverbänden kommt nämlich deutliche Kritik. Merz fehle es an Empathie, im Bund könne es so nicht weitergehen. Berlins noch Rathauschef Wegner von der CDU macht den Gegenwind aus der Bundesrepublik fürs schlechte Abschneiden mitverantwortlich. Rückendeckung erhält Merz von der CSU. Eine Personaldebatte werde es nicht geben, hieß es. Das Deutschlandticket ist weiter der ÖPNV-Magnet. Gut 5,7 Milliarden Fahrten haben die Verkehrsbetriebe bundesweit im ersten Halbjahr gezählt, so das Statistische Bundesamt. Allerdings, so stark wie zu seiner Einführung, zieht das Deutschlandticket nicht mehr. Das könnte laut Experten auch am Preis von mittlerweile 63 Euro liegen. Angesichts der hohen Spritpreise fordern einige, mit dem Preis wieder runterzugehen. In der Eishockey-Oberliga haben die Ice Fighters ihr erstes Heimspiel in der neuen Saison verloren. 3:1 hieß es am Ende für die Herforder Ice Dragons. Verteidiger Samuel Mansch, der den einzigen Treffer für die Leipziger erzielte, sagte uns nach dem Spiel:
14: Ja, am Anfang ist Herford ein bisschen besser ins Spiel gestartet, im ersten Drittel. Dann im zweiten Drittel hatten wir sie eigentlich gut unter Kontrolle, haben dann vielleicht verpasst, das ein oder andere Tor zu schießen. Dann im dritten Drittel haben wir unglücklich einen Penalty bekommen, haben sie reingemacht und dann hinten raus haben wir es nicht mehr geschafft auszugleichen und dann das 3:1 Empty Net kassiert. Ja, im Großen und Ganzen nicht unsere beste Leistung, aber wir werden es analysieren und dann nächste Woche werden wir es besser machen.
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19: Es weht uns ein ordentlicher Wind um die Nase und die Wolken brauen sich immer wieder zusammen. Es kann am Nachmittag auch nochmal regnen. Morgen dann Sonne und Wolken im Mix und das bei Temperaturen von morgens 7 bis zum Nachmittag 18 Grad. Achtung, liebe Autofahrer, an 9 Leipzig Richtung Nürnberg zwischen dem Kreuz Rippachtal und Weißenfels Metallteiler auf der rechten und mittleren Spur. Da ist die Polizei unterwegs und an 9 Leipzig Richtung Berlin zwischen Köselitz und Niemeck 6 Kilometer Stau. Das dauert zurzeit dort eine Stunde länger. Geblitzt wird in Taucher auf der Sommerfelder Straße stadteinwärts bei Tempo 30. Und nicht vergessen die Superblitzer in Leipzig unter anderem auf der Riemannstraße stadtauswärts und auf der Balsdorfer Straße Richtung Taucher. Allen unterwegs eine gute Fahrt.
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19: Wunderbar, dass wir zusammen in die neue Woche starten. Hallo alle zusammen.
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Wichtige Meldung für alle Autofahrer. Achtung bitte auf der B169 Elsterwerda-Meißen. Zwischen Riesa und Seerhausen ist ein Falschfahrer unterwegs. Bitte nicht überholen und in beiden Richtungen sehr vorsichtig fahren. Auf der B169 Elsterwerda-Meißen zwischen Riesa und Seerhausen ein Falschfahrer.

0: Achtung, Autofahrer, nochmal der Hinweis. Wir haben einen Falschfahrer auf der B169 Elsterwerda-Meißen zwischen Riesa und Seerhausen. Bitte unbedingt in beiden Richtungen dort sehr vorsichtig fahren. Ein Falschfahrer auf der B169 zwischen Riesa und Seerhausen.
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0: Mit Three Doors Down rocken wir die neue Woche. Here Without You.
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0: Uns fehlt noch die gute Nachricht. Und wenn wir am Mittwoch ganz offiziell auf Herbst umschalten, die gute Nachricht ist nämlich ganz einfach, dann starten wir mit einem goldenen Herbst mit viel Sonne und Temperaturen bis 20 Grad. Da können wir uns doch drauf freuen, oder?

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17: Ganz schön herbstlich schon für den letzten Sommermontag. Es weht ein frischer Wind und die Wolken brauen sich immer wieder zusammen. Am Nachmittag kann es auch noch mal regnen. Morgen dann Sonne und Wolken im Mix und das bei Temperaturen von morgens 7 bis zum Nachmittag 18 Grad. Achtung, A9 Leipzig Richtung Berlin zwischen Köselitz und Kleinmarzehns haben wir 6 Kilometer Stau. Das dauert zurzeit fast eine Stunde länger. Und wir haben die Superblitzer in Leipzig, unter anderem auf der Albrechtshainer Straße stadtauswärts, auf der Arno-Nitsche-Straße stadtauswärts und auf der Riemann-Straße ebenfalls stadtauswärts. Für neue Staus und Blitzer einfach anrufen, kostenlos bei uns 03x800 und die 4. Allen unterwegs, gute Fahrt.
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17: Und jetzt mit Alex Warren und Fever Dream. Schönen Montag, hallo. 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

0: Go out of the dark. Und ich finde, das hier muss an dieser Stelle unbedingt gesagt werden.
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0: Wir spielen Kofferpacken und heute Morgen ist was Weißes in den Koffer fürs Disneyland Paris gewandert. André,
5: ja.
6: Das ist doch total unpraktisch.
5: Ja, es ist unpraktisch. Also was Weißes zum Anziehen, wir dürfen ja nicht zu viel verraten, hat wieder was mit der Tricolore zu tun. Ja, weiß, blau,
6: stand auch ein
5: rot,
6: bisschen
5: ja, also die Fahne, die Nationalflagge der Franzosen. Oder sind wir irgendwie auf Weiß gekommen? Und was zum Anziehen, ja, es wird ja vielleicht dann im Oktober doch ein bisschen ungemütlicher, weiß man ja nicht. Heute Morgen war es ja auch schon relativ kühl. Aber wir wollen uns nicht zu weit aus dem Fenster lehnen, Andrea. Ja.
6: Aber auf jeden Fall können wir uns so weit aus dem Fenster lehnen. Wer es jetzt schon weiß, ist also unheimlich clever oder hat heute früh viel richtig gemacht. Aber keine Sorge, es ist einfach noch gar nichts verloren. Einfach morgen früh wieder André und die Morgenmädels an.
5: Um 7, genau so ist es. Ja.
6: Richtig,
5: ich fand
6: da
5: das
6: haben sie ja
5: total raffiniert von dir, dass du jetzt gesagt hast, wer es schon weiß. Ja? Wer es weiß, wer es weiß, wer es weiß.
6: Richtig, also es lohnt sich immer früh einfach einzuschalten und morgen früh Radio laut um 7 Uhr. Und dann macht es überhaupt nichts, wenn sie es heute früh verpasst haben.
5: So ist es. Und dann erhöht das natürlich ihre Chancen, nach Paris zu kommen, ins Disneyland.
6: Yeah.
5: Okay, drückt die Daumen.
6: Wir alle.
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1: Mal Smith und Nice to Meet You war das.
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1: Es gibt ja Leute, die behaupten, gute Laune geht nur mit gutem Wetter. Völliger Bullshit. Roman Knoblauch beweist gleich das Gegenteil. Der macht jetzt hier weiter. Einen fröhlichen Nachmittag wünsche ich. Ciao, ciao.

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13: Mit Conny Hartmann, guten Tag. Leipzig kommt bei künstlicher Intelligenz als Reiseziel gut weg. In einer Analyse von 5 KI-Modellen erreicht die Messestadt knapp 80 von 100 möglichen Punkten und landet somit auf Platz 16 der beliebtesten deutschen Reiseziele. Besonders hoch bewertet wird das Wave-Gotik-Treffen mit über 90 Punkten. Für die Analyse hat die Hotelgruppe Meininger 5 KI-Modelle zu den beliebtesten deutschen Städten und Veranstaltungen befragt. Frieden schaffen ohne Waffen. Unter diesem Motto lädt das Bündnis gegen Krieg heute Nachmittag zu einer Friedenskundgebung auf dem Nikolaikirchhof ein. Hintergrund ist die geplante Ansiedlung von Rüstungsindustrie in Leipzig. Das US-Unternehmen Covenant will ab Anfang 2027 in der Messestadt Marschflugkörper produzieren. Es gibt Kritik. Und die Befürchtung, Leipzig könnte dadurch als Standort ins Visier potenzieller Angriffe geraten. Los geht's, 16 Uhr. Für das VW-Werk in Zwickau zeichnet sich eine neue Perspektive ab. Großbritannien entwickelt sich aktuell zu einem wichtigen Markt für Elektrofahrzeuge, was dem Standort zugutekommen könnte. Das geht aus einer aktuellen Analyse der Initiative Klimaneutrales Deutschland hervor.
14: Demnach stieg Großbritannien 2025 zum bedeutendsten Exportmarkt für deutsche Automobile auf. Gleichzeitig erhöhte sich im ersten Halbjahr 2026 der Anteil reiner E-Autos an den britischen Neuzulassungen auf 25%. Für nächstes Jahr wird ein weiterer Anstieg prognostiziert. Besonders gefragt sind Modelle wie der ID.4 und der Audi Q4 e-tron, die in Zwickau gebaut werden. Letztlich hänge aber alles von den Standortentscheidungen des Volkswagen-Konzerns ab, so die Studienautoren. Frederik Seifert, Nachrichtenredaktion.
13: Nach den Wahlniederlagen in Mecklenburg-Vorpommern und in Berlin wächst der Druck auf Bundeskanzler Merz. Aus mehreren Landesverbänden kommt nämlich deutliche Kritik. So heißt es, Merz fehle es an Empathie. Im Bund könne es so nicht weitergehen. Das Deutschland-Ticket ist weiter der ÖPNV-Magnet. Gut 5,7 Milliarden Fahrten haben die Verkehrsbetriebe bundesweit im ersten Halbjahr gezählt, so das Statistische Bundesamt.
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15: So, sieht grau und grau aus da draußen und entsprechend kühl ist es auch, 16 Grad maximal, in der Nacht nur noch 8 Grad. Morgen Sonne, Wolkenmix, es bleibt im Großen und Ganzen trocken bei 18 Grad und die Temperaturen werden dann so Richtung Wochenmitte sich so ein bisschen einpendeln zwischen 15 und 19 Grad. Der Blick auf die Straßen. Hallo, liebe Autofahrer. A9 Leipzig, Berlin, zwischen dem Schkeuditzer Kreuz und Wiedemar Unfall, da gibt es aktuell Stau. Zwischen dem Schkeuditzer Kreuz und Wiedemar dauert es circa eine halbe Stunde länger. Und Superblitzer auf der Riemannstraße stadtauswärts, Albrechtsheiner Straße stadtauswärts, Arno-Nietzsche-Straße stadtauswärts und auf der Balsdorfer Straße Richtung Taucher. Staus und Blitzer gern melden kostenlos unter 03 mal 800 und die 4. Vielen Dank.
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15: Einen wunderschönen Montagnachmittag. Wir schauen gleich nochmal zurück auf die Wahl, denn die Wahlergebnisse von gestern sind vor allem für die CDU niederschmetternd. In Berlin fast 10% verloren, in Mecklenburg-Vorpommern sogar aus dem Landtag geflogen. Welche Gedanken sich mein Kollege Sven Günther dazu gemacht hat, das hören Sie hier bei uns um kurz nach um

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1: Es gab Zeiten, da bekam man in Deutschland breite Zustimmung, wenn man etwas geleistet hatte. Schaut man auf die Wahlergebnisse von gestern, scheint das heute nicht mehr unbedingt nötig zu sein. In Berlin gewinnen die Linken, in Mecklenburg-Vorpommern die Rechten. Zwei Parteien, die sich ausschließlich dadurch profilieren, ständig zu meckern und zu kritisieren und zu sagen, was alles schlecht läuft. Dabei spielen ihnen die sozialen Medien voll in die Karten. Für viele sind die inzwischen das Leitmedium der politischen Bildung. Dort gilt, wer am lautesten kritisiert, zuspitzt und draufhaut, bekommt die größte Aufmerksamkeit. Und vor allem die CDU versagt im Bereich soziale Medien komplett. Das zeigt sich besonders bei den jungen Wählern. Dort sind die politischen Ränder noch stärker. Für die Regierungsparteien bleiben deshalb zwei Möglichkeiten. Entweder sie schaffen es, die zwingend notwendigen Reformen so zu erklären, dass die Wähler sie mittragen, oder aber man tritt einen Schritt zurück und lässt die Meckerer mal machen.

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0: Ich war am Samstagabend bei so einem kleinen Feuerwehrfest auf dem Dorf mit einer Kollegin unterwegs. Da lief ein Mädchen mit einem T-Shirt rum, Aufdruck Hendrix Gold. Und hab ich gedacht, das Kind hat Geschmack. Wunderbar. 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Hier ist ihr Lieblingsradio gleich mit Kato, Turn the Lights Off. So klingt Ihr Nachmittag in Ihrem Lieblingsradio. Das ist der Sound für Leipzig Stadt und Land. Gleich mehr davon.
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13: So, jetzt hat sich mal die Sonne ein bisschen herausgequält aus der Wolkendecke. Hoffentlich bleibt sie uns lange erhalten. Es wird kalt in der Nacht, Temperaturen nur noch bei 9 Grad. Und morgen, ja, so ähnliches Wetter wie heute, 17 bis 18 Grad, Mittwoch wird es ein bisschen wärmer. Der Blick auf die Straßen A9 Leipzig Richtung Berlin zwischen dem Schkeuditzer Kreuz und Wiedemar Unfall. Es gibt Stau, da haben wir zwischen Großkugel und Wiedemar aktuell eine Stunde Zeitverlust und Superblitzer. Hier bei uns in Leipzig auf der Riemannstraße stadtauswärts, Albrechtshainer Straße stadtauswärts, Anno-Nietzsche Straße stadtauswärts und in Basdorf Richtung Taucher. Staus und Blitzer gern melden kostenlos unter 0 3 mal 800 und die 4 oder per WhatsApp Sprachnachricht. Die Nummer gibt's unter radioleipzig.de.
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13: So ist es. Wunderschönen Nachmittag.

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0: Sweet Home Alabama All Summer Long. Kid Rock, einen wunderschönen Nachmittag gleich mit dem kanadischen Schmusesinger Brian Adams und Heaven gleich nach unserer News.
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14: Mit Conny Hartmann, guten Tag. Nach einem brutalen Raubüberfall in der Innenstadt sucht die Polizei Zeugen. Passiert ist er bereits am Samstagmorgen gegen 3.30 Uhr, wie ein Sprecher heute mitteilte. Ein 23-Jähriger war auf dem Dittrichring zwischen zwei Nachtclubs unterwegs, als er von zwei jungen Männern angegriffen wurde. Sie schlugen ihn krankenhausreif und klauten ihm anschließend seine Jacke, in der sich verschiedene persönliche Gegenstände befanden. Frieden schaffen ohne Waffen. Unter diesem Motto lädt das Bündnis gegen Krieg heute Nachmittag zu einer Friedenskundgebung auf dem Nikolaikirchhof ein. Hintergrund ist die geplante Ansiedlung von Rüstungsindustrie in Leipzig. Oliver Heinze berichtet.
15: Das US-Unternehmen Covenant will ab Anfang 2027 in der Messestadt Marschflugkörper des Typs Anthem produzieren. Es gibt laute Kritik und die Befürchtung, Leipzig könnte dadurch als Standort ins Visier potenzieller Angriffe geraten. So warnen die Gegner des Vorhabens auch, dass eine Rüstungsfabrik, insbesondere durch die Nähe zum Logistik-Drehkreuz Schkeuditz, noch weitere Ansiedlungen nach sich ziehen könnte.
14: Nach den Wahlen beraten Union und SPD über Konsequenzen. Die CDU-Spitze stellt sich trotz der schweren Verluste hinter Bundeskanzler Merz. Die Reformen seien richtig, müssten aber stärker zur Lebenswirklichkeit der Menschen passen. Auch SPD-Chef Klingbeil fordert Änderungen. Wenn Bürger die Reformen als Bedrohung wahrnehmen, reiche bessere Kommunikation allein nicht aus. Nach den Rekordwerten letzte Woche sind die Spritpreise am Wochenende leicht gesunken. Ein Liter Super E10 hat gestern laut ADAC im Schnitt rund 2,28 Euro gekostet, Diesel knapp 2,45 Euro. Das sind 2 bis 3 Cent weniger als auf dem Höhepunkt. Perfekter Saisonauftakt für die Floorballer des MFBC Leipzig. Sie haben am Wochenende gleich 3 Siege gefeiert. Die Herrenmannschaft besiegte am Samstag Stadtrivale SCDHFK Leipzig knapp mit 2:1 nach Verlängerung. Gestern dann ein weiterer verdienter 6:3 Erfolg der Herren gegen den amtierenden deutschen Meister UHC Weißenfels. Auch die Frauen sind erfolgreich in die neue Saison gestartet. Sie haben die SSF Dragons Bonn mit 6:3 besiegt.
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0: So, Wolkenmix heute Nachmittag, aber es bleibt im Großen und Ganzen trocken. Temperaturen in der Nacht gehen runter auf 9 Grad, wird also richtig kühl. Die nächsten Tage sehen ähnlich aus wie heute, auch ähnliche Temperaturen. Ab Donnerstag wird es dann deutlich kühler. Der Blick auf die Straßen. Hans-Dieck-Straße stadteinwärts haben wir Stau in der Ampelkreuzung. Die A9 Leipzig-Berlin zwischen dem Schkeuditzer Kreuz und Biedermal unfallrechte Spur ist aktuell gesperrt. In der Gegenrichtung, ist die gleiche Richtung, Leipzig-West-Merseburg-Biedermal, 6 Kilometer Stau. A9 Richtung Berlin zwischen dem Schkeuditzer Kreuz und Biedermal, da steht außerdem noch ein defekter PKW auf der mittleren Spur. Blitzer, Superblitzer hier in Leipzig auf der Riemannstraße, Albrechtsheiner Straße, Arno-Nietzsche-Straße und auf der Basdorfer Straße Richtung Taucher. Danke fürs Melden.
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0: Schöne Nachrichten gibt es aus unserem Clara Zetkin Park. Die Fontäne sprudelt endlich wieder und das nach einem Jahr. Der große Teich an der Anton-Bruckner-Allee ist endlich fertig saniert. Heute Mittag wurde er offiziell der Öffentlichkeit übergeben. Mit dabei unsere Clarissa Kuhnert und sie hat mal nachgefragt, warum das eigentlich alles so lange gedauert hat.

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1: Jennifer Lopez und David Guetta. Save me tonight. 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
0: Save me tonight. 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

0: Stay with me, Sam Smith. So, gleich wird gerockt. Die Outrocker von Bon Jovi, It's My Life.
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2: Eines der wohl schönsten Leipziger Wahrzeichen sprudelt wieder. Ich bin Clarissa Kunert und stehe vor der Fontäne im Clara-Zetkin-Park. Die war jetzt seit Dezember letzten Jahres stillgelegt. Heiko Rosenthal ist Bürgermeister für Umwelt und Klima. Warum war es denn so lange hier ruhig?
3: Wir haben die Gewässersohle erneuert, wir haben die Ufer abgedichtet, wir haben die Treppenanlagen erneuert, es wurden Bäume gepflanzt. Die Fontäne strahlt wieder in ganzer Schönheit. Und insofern das Ensemble insgesamt wieder aufgewertet.
2: Und den Leipzigern wurde ein Stück ihrer Stadt wiedergegeben.
4: Das ist schön, dass es wieder so aussieht.

0: die Steine, wunderschön. Also es ist richtig, richtig toll. Da blüht einem das Herz auf.
1: Wunderbar. Wir gehen ja öfter hier lang und ich finde es so wohltuend, dass die alten Bauzäune weg sind.
2: Das ist irgendwie so eine Adresse und die gehört dazu einfach.
3: Wir haben genug gelitten, aber jetzt ist es super.
0: Das hat gefehlt, ne? Sicher. Die Fontäne gehört einfach dazu.
3: Es sah auch nicht mehr schön zum Schluss aus, aber jetzt sind wir extrem stolz darauf.
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0: So, kurz nach 3:45 am Montagnachmittag. Hier ist ihr Lieblingsradio. Gleich mit Joe und der wunderschönen Ballade End of Beginning. So klingt der Sound für Leipzig, Stadt und Land. Gleich gibt's mehr davon.
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0: So, die Klimaanlage ist aus zum allerersten Mal in diesem Jahr, weil mir wurde es jetzt echt zu kalt und draußen ist es auch kalt. Temperaturen in der Nacht nur noch bei 9 Grad. Die nächsten Tage ist sehr wechselhaft. Temperaturen zwischen 13 Grad am Donnerstag und 18, 19 Grad morgen und am Mittwoch. Der Blick auf die Straßen. Hans-Driehstraße in beiden Richtungen. Stau an der Ampelkreuzung am Kotterweg. A9 Leipzig-Berlin zwischen dem Schkeuditzer Kreuz und Wiedemar. Unfallrechte Spur ist gesperrt. Es gibt Stau zwischen Großkugeln und Wiedemar. Aktuell 2 Kilometer und geblitzt wird Superblitzer Riemannstraße statt auswärts hier bei uns in Leipzig, auf der Albrechtsheiner Straße statt auswärts, Arno-Nietzsche Straße statt auswärts und auf der Basdorfer Straße Richtung Taucher.
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0: Und gleich bei uns die wichtigsten Tipps für das, was man noch Schönes unternehmen kann heute und morgen.

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1: Nutzen Sie noch die letzten Wochen, bevor die Viva la Frida Kahlo Ausstellung schließt. In der multimedialen 360-Grad-Ausstellung Viva Frida Kahlo erleben Sie die Kunst und das bewegte Leben der berühmten mexikanischen Malerin auf spektakuläre digitale Weise. Riesige Projektionen, ein stimmungsvoller Sound und leuchtende Farben verwandeln die Räume in ein emotionales Gesamterlebnis. Reisen Sie gedanklich direkt in die berühmte Casa Azul nach Mexiko und entdecken Sie Fridas ikonisches Selbstporträt aus völlig neuer Perspektive.
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0: Mario Cruz und Dynamite, ihr Lieblingsradio. Wir bringen Sie gut in den Feierabend. Gleich geht's weiter.
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12: Mit Conny Hartmann, guten Tag. Der Billigflieger Ryanair kehrt möglicherweise an die sächsischen Flughäfen in Leipzig-Halle und Dresden zurück. Die Mitteldeutsche Flughafen AG verhandelt derzeit intensiv mit der irischen Fluggesellschaft. Eine Rückkehr zum Sommerflugplan 2027 sei denkbar, heißt es. Vorausgesetzt, die Flughafenholding legt Ryanair ein gutes Angebot vor. Nach mehr als einem halben Jahr ist es soweit. Das Bassin in der Anton-Bruckner-Allee ist fertig. Der Bürgermeister für Umwelt und Klima, Heiko Rosenthal, war federführend bei dem Projekt und kennt die Details.
13: 1,8 Millionen Euro wurden hier aufgewendet, um das Becken wiederherzustellen. Es ist das letzte Mal in den 1950er Jahren grundhaft saniert worden. Wir haben die Gewässersohle erneuert, wir haben die Ufer abgedichtet, wir haben die Treppenanlagen erneuert, es wurden Bäume gepflanzt, die Fontäne strahlt wieder in ganzer Schönheit und insofern das Ensemble insgesamt wieder aufgewertet und heute den Leipzigern übergeben.
12: Die Kosten waren am Ende fast eine halbe Million höher als ursprünglich geplant. Für das VW-Werk in Zwickau zeichnet sich eine neue Perspektive ab. Grund ist der aktuelle E-Auto-Boom in Großbritannien. Im ersten Halbjahr stieg der Anteil reiner Elektrofahrzeuge an den britischen Neuzulassungen auf 25%. Davon profitierten insbesondere der ID.4 und der Audi Q4 e-tron, die beide in Zwickau gebaut werden. Für jedes zweite Unternehmen in Deutschland ist die Bürokratie das größte Problem des Wirtschaftsstandorts. Das zeigt eine Umfrage des Münchner IFO-Instituts. Mit deutlichem Abstand folgen hohe Energie- und Arbeitskosten. Dabei gibt es Branchenunterschiede. Die Industrie leidet besonders unter den Energiepreisen. Dem Bau fehlen Fachkräfte und der Handel kämpft mit einer schwachen Nachfrage. Ex-Bundesverkehrsminister Andreas Scheuer hat heute vom Landgericht Berlin den Vorwurf der Falschaussage zurückgewiesen. Er soll im Untersuchungsausschuss zur gescheiterten Pkw-Maut ein Angebot der Betreiber verschwiegen haben, die Vertragsunterzeichnung zu verschieben. Daran könne er sich nicht erinnern, so der CSU-Politiker vor Gericht.
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0: So, die Klimaanlage ist aus zum allerersten Mal in diesem Jahr, weil mir wurde es jetzt echt zu kalt und draußen ist es auch kalt. Temperaturen in der Nacht nur noch bei 9 Grad. Die nächsten Tage sehr wechselhaft. Temperaturen zwischen 13 Grad am Donnerstag und 18, 19 Grad morgen und am Mittwoch. Der Blick auf die Straßen. Hans-Dries-Straße in beiden Richtungen. Stau an der Ampelkreuzung am Kotterweg. A9 Leipzig-Berlin zwischen dem Schkeuditzer Kreuz und wieder mal unfallrechte Spur ist gesperrt. Es gibt Stau zwischen Großkugeln und wieder mal aktuell 2 Kilometer. Und geblitzt wird Superblitzer Riemannstraße statt auswärts hier bei uns in Leipzig. Auf der Albrechtsheiner Straße statt auswärts. Arno-Nietzsche Straße statt auswärts. Und auf der Basdorfer Straße Richtung Taucher.
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0: Daft Punk. One more time.
1: Ihr Feierabendradio. Das sind wir. Die Wahlergebnisse von gestern sind vor allem für die CDU niederschmetternd. In Berlin fast 10% verloren, in Mecklenburg-Vorpommern sogar aus dem Landtag geflogen. Welche Gedanken sich mein Kollege Sven Günther dazu gemacht hat, das hören Sie hier bei uns um kurz nach halb.
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9: So, die Sonne hat sich verzogen, wird, glaube ich, heute auch nicht mehr wiederkommen. Die Nacht mit 9 Grad relativ kalt, morgen bleibt es zwar trocken, 17 bis 18, Mittwoch 19 Grad, Donnerstag nur noch 13 Grad. Der Blick auf die Straßen, Hans-Driesch-Straße in beiden Richtungen, Stau an der Ampelkreuzung A9, unser Sorgenkind Leipzig-Berlin, zwischen dem Schkeuditzer Kreuz und Wiedemar, Unfallstau, rechte Spur ist gesperrt. Und Blitzer, die Superblitzer, Riemannstraße stadtauswärts, Albrechtshainer Straße stadtauswärts, Arno-Nietzsche-Straße stadtauswärts und auf der Parsdorfer Straße Richtung Taucher wird auch geblitzt. Staus und Blitzer gern melden kostenlos unter 03x800 und die 4 oder per WhatsApp Sprachnachricht. Die Nummer gibt's unter radioleipzig.de.
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9: So ist es und jetzt gibt's Summer und Homebreaker. Ich habe gerade noch eine Meldung. Verkehrsmeldung zwischen Klotzsche und Reichenberg. Achtung, schwerer Verkehrsunfall. Das ist Dresden-Kreis Meißen, Bischdorfer Landstraße. Ungesicherte Unfallstelle. Vorsicht.

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1: Es gab Zeiten, da bekam man in Deutschland breite Zustimmung, wenn man etwas geleistet hatte. Schaut man auf die Wahlergebnisse von gestern, scheint das heute nicht mehr unbedingt nötig zu sein. In Berlin gewinnen die Linken, in Mecklenburg-Vorpommern die Rechten. Zwei Parteien, die sich ausschließlich dadurch profilieren, ständig zu meckern und zu kritisieren und zu sagen, was alles schlecht läuft. Dabei spielen ihnen die sozialen Medien voll in die Karten. Für viele sind die inzwischen das Leitmedium der politischen Bildung. Dort gilt, wer am lautesten kritisiert, zuspitzt und draufhaut, bekommt die größte Aufmerksamkeit. Und vor allem die CDU versagt im Bereich soziale Medien komplett. Das zeigt sich besonders bei den jungen Wählern. Dort sind die politischen Ränder noch stärker. Für die Regierungsparteien bleiben deshalb zwei Möglichkeiten. Entweder sie schaffen es, die zwingend notwendigen Reformen so zu erklären, dass die Wähler sie mittragen, oder aber man tritt einen Schritt zurück und lässt die Meckerer mal machen.

0: Mensch, ist mir nie aufgefallen, dass da hinten noch ein kommt. Das ist Ihr Lieblingsradio. Wir bringen Sie gut in den Feierabend gleich mit Kultmusik aus den 80ern. Toto, Afrika, vielleicht wird ja das Wetter ein bisschen besser. Das und mehr gleich nach unseren News.
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12: Mit Conny Hartmann. Guten Tag. Die denkmalgeschützte Petri-Schule hier bei uns in Leipzig ist heute Nachmittag nach rund dreijähriger Sanierungszeit feierlich neu eingeweiht worden. Für etwa 28 Millionen Euro wurden moderne und barrierefreie Lernräume für knapp 400 Schüler geschaffen. Neben neuen Gebäudeteilen hat der historische Standort auch spezielle Vorkehrungen zum Schutz vor Starkregen erhalten. Der Freistaat unterstützte die Sanierung der knapp 200 Jahre alten Oberschule mit mehr als 11 Millionen Euro. Laut künstlicher Intelligenz ist Leipzig eines der beliebtesten Reiseziele in Deutschland. 5 KI-Modelle haben deutsche Städte und ihre ganzen Veranstaltungen unter die Lupe genommen. Stella Stürmer mit den Einzelheiten.
13: Bei der Analyse im Auftrag der Meininger Hotelgruppe erreichte Leipzig fast 80 von 100 möglichen Punkten und landet somit auf Platz 16 der beliebtesten deutschen Reiseziele. Besonders gut bewertet wurde dabei das Wolf-Gotik-Treffen. Das kommt auf 92,4 Punkte und gehört damit zu den am besten bewerteten Veranstaltungen in Deutschland. Für die Analyse wurden unter anderem ChatGPT, Claude, Gemini, Microsoft Copilot und Perplexity befragt.
12: Ministerpräsident Michael Kretschmer besucht den Vatikan. Von morgen bis Donnerstag ist er zusammen mit Vertretern des Kabinetts und des Bistums Dresden-Meißen in Rom. Während einer Audienz überreicht Kretschmer dem Papst einen sächsischen Stollen, gebacken von der Konditorei Neubert im Erzgebirge. Die CDU hat auf zu viele Fragen keine zufriedenstellenden Antworten mehr. Das hat Bundeskanzler Merz infolge der Wahlpleiten in Berlin und Mecklenburg-Vorpommern gesagt. Das rüttelt am Status der Christdemokraten als Volkspartei, so Merz.
14: Das sind wir noch in Teilen, aber wir sind es nur noch in Teilen.
12: Personaldebatten, auch um seine Person gebe es aber keine, sagte der Kanzler. Und da bekommt er auch Rückendeckung vom bayerischen Ministerpräsidenten und CSU-Chef Söder.
15: Wir stehen da gemeinsam zusammen und wollen, dass wir jetzt Inhaltsfragen und Strukturfragen bereden und keine Personalfragen.
12: Die CDU hatte in Berlin herbe Verluste erlitten. In Schwerin flog die Partei sogar aus dem Landtag.
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0: Ein bisschen Sonne bekommen wir heute Nachmittag noch ab, aber es bleibt kühl und es wird kalt. In der Nacht nur noch 9 Grad. Morgen 17, 18 Grad, am Donnerstag dann nur noch 14. Dann wird es also richtig kalt und dann starten wir in den Herbst, fast schon Richtung Winter, Ende September. Naja, lang kann es nicht mehr dauern. Der Blick auf die Straßen, Hans-Driesch-Straße vom Zöllnerweg kommt. Stadtauswärts haben wir ein bisschen Stau an der Ampelkreuzung. Die A9 Leipzig Richtung Berlin zwischen dem Schkeuditzer Kreuz und wieder mal Unfall, Stau, rechte Spur gesperrt. Und Blitzer, Superblitzer hier in Leipzig, Riemannstraße, Stadtauswärts, Albrechtsheiner Straße, Stadtauswärts, in der 30er-Zone, die Arno-Nietzsche-Straße, Stadtauswärts und die Balsdorfer Straße Richtung Taucher. Staus und Blitzer gern melden, kostenlos 03x800 und die 4.
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0: Jo, Menschenskinder, kurz vor 17 Uhr. Ich hoffe, Sie sind alle schon in Richtung Feierabend unterwegs. Vielleicht muss der eine oder andere jetzt gerade seine Tasche packen. Das Wetter relativ ungemütlich, aber ich mag es ja, wenn es draußen ein bisschen kälter ist. Und wenn Sie jetzt mal im Supermarkt sind, da bekommen Sie ja schon Pfefferkuchen und Lebkuchen und Spekulatius. Das ist der blanke Wahnsinn. Das ist eben das Schöne in dieser Übergangszeit. Wir essen noch die Reste von Ostern und freuen uns schon auf das, was es zu Weihnachten unterm Tannenbaum gibt. Jetzt gibt's Musik von Dua Lipa und Love Again in diesem Sinne feuerfrei.

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0: Das ist Musik, da bekomme ich Kopfkino. Flo Rida, Ride Round, das ist noch aus Hangover. Und jedes Mal, wenn ich diesen Song höre, dann läuft der Film irgendwie von meinem geistigen Auge ab. Schön, hier ist Ihr Lieblingsradio. Gleich mit Lieblingsmusik vom Moderator. Ich darf am Samstag wieder mal als DJ auflegen. Und ich freue mich auf New Religion von Bebe Rexha und Faithless. Die Nummer ist cool und die spielen wir gleich in ein paar Minuten.
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0: So, es wird kalt in der Nacht. Temperaturen um 9 Grad, also einstellig. Decken Sie sich gut zu. Und die nächsten Tage sehen dafür ein bisschen freundlicher aus. Da haben wir Temperaturen zwischen 17 und 19 Grad. Am Donnerstag wird es dann deutlich kühler, dann nur noch 13 Grad. Der Blick auf die Straßen, im Stadtverkehr selbst sieht's gut aus. Am neuen Leipzig Richtung Berlin zwischen dem Schkeuditzer Kreuz und wieder mal unfallrechte Spur ist gesperrt. Es gibt Stau und die Superblitzer. Auf der Riemannstraße stadtauswärts, Albrechtsheiner Straße stadtauswärts, Arno-Nitsche-Straße stadtauswärts und auf der Balsdorfer Straße Richtung Taucher. Wenn Sie gerade unterwegs sein sollten, Staus und Blitzer gern melden, kostenlos unter 03x800 und die 4. Dankeschön.
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0: Wunderschönen Nachmittag. Gleich gibt's das Neueste vom Sport. Unser Jens Umbreit ist ja aus dem Urlaub wieder zurück. Also frisch gestärkt und full of energy. Und jetzt gibt's Baby Rexha, wie versprochen, mit New Religion.

0: Gleich gibt's in ihrem Lieblingsradio Musik aus den 90ern Kultmusik von Erasure und Always. Vorher gibt es den gut erholten und gerade frisch aus dem Urlaub kommenden Jens Umheit mit dem Sport. Bitteschön.
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2: Ja, auswärts läuft's nicht bei RB Leipzig. Die Roten Bullen haben in der Fremde erneut verloren. Gestern in der Bundesliga bei Bayer Leverkusen mit 0:2. Patrick Schick und Miguel Gutierrez erzielten die Tore. Ein Treffer von Christopher Nkunku wurde wegen Abseits aberkannt. Brian Gruder musste in der 26. Minute nach einem Schlag gegen die Hüfte ausgewechselt werden. Der 1. FC Lok, der hat in der Regionalliga triumphiert. 2:1 hieß es bei Carl Zeiss Jena. Eren Öztürk und Ayodele Adetula trafen für die Propstheider. Jan-Philipp Stein sah in der 43. Minute die rote Karte. Trotzdem schaffte es Lok, den Sieg über die Zeit zu bringen. Chemie hat dagegen verloren. Im Heimspiel gegen den Chemnitzer FC setzte es vor 5000 Zuschauern 1:3. Trainer Alexander Schmidt.
3: Erste Halbzeit hat mir jetzt nicht so gefallen, spielerisch. Da müssen wir uns verbessern, da arbeiten wir dran. Und die zweite Halbzeit war deutlich besser. Und als Fazit, finde ich, hat die reifere Mannschaft gewonnen.
2: Jubeln konnten die Handballer vom SCDFK. Die haben das Zweitliga-Topspiel beim HC Elbflorenz in Dresden mit 37:35 gewonnen. Leipzig führte zwischenzeitlich schon mit 9 Toren, musste am Ende nochmal zittern. Mathieu Klima war mit 10 Treffern bester DFK-Werfer. Mit 4 Siegen aus 4 Spielen ist Leipzig jetzt Tabellenführer. Für die Handballerin vom HCL gab es dagegen nichts zu holen. Die müssten sich bei Frisch auf Göppingen mit 27:35 geschlagen geben.
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0: Das ist der offizielle Ich bin heute glücklich Song von Daft Punk und Pharrell Williams. Get Lucky, das ist ihr Lieblingsradio. Wir gehen in die nächste Stunde gleich mit Kultmusik von Depeche Mode aus den 80ern, Personal Jesus und die zauberhafte Ava Max haben wir auch. So am I. Das und mehr gleich nach unseren News.
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2: Jubel und Frust nach den ersten zwei Saisonspielen für unsere Eisfighters. Am Freitagabend war das Team zunächst perfekt in die Saison gestartet. Mit einem 4:2 Auswärtssieg bei den Hammer Eisbären. Beim ersten Heimspiel gestern gab es dann allerdings gleich auch den ersten Dämpfer. Die Leipziger unterlagen den Herforder Ice Dragons mit 1:3. Etwas unglücklich, wie uns Verteidiger Samuel Mansch nach dem Spiel erklärt hat.
3: Ja, am Anfang ist Herford ein bisschen besser ins Spiel gestartet, im ersten Drittel. Dann im zweiten Drittel hatten wir sie eigentlich gut unter Kontrolle, haben dann vielleicht verpasst, das ein oder andere Tor zu schießen. Dann im dritten Drittel haben wir unglücklich einen Penalty bekommen, haben sie reingemacht. Und dann hinten raus haben wir es nicht mehr geschafft auszugleichen und dann das 3:1 kassiert.
2: Die Enttäuschung war natürlich direkt nach dem Spiel ziemlich groß.
3: Im Großen und Ganzen nicht unsere beste Leistung, aber wir werden es analysieren und dann werden wir es besser machen.
2: Das nächste Spiel ist dann wieder auswärts am Freitagabend bei den Hannover Scorpions. Und zu Hause geht's am Sonntag weiter. Zu Gast diesmal sind die Füchse Duisburg.
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15: Mit Conny Hartmann. Guten Tag. Ryanair verhandelt derzeit mit der Mitteldeutschen Flughafen AG über eine Rückkehr an die Flughäfen Leipzig, Halle und Dresden. Bei einem passenden Angebot der Holding könnten bereits ab dem Sommerflugplan 2027 wieder Flüge zu Zielen wie London oder Spanien angeboten werden. Grund für den früheren Rückzug der Airline waren die vergleichsweise hohen Gebühren an den sächsischen Flughäfen. Es gehört zum Bild des Clara Zetkin Parks, das historische Bassin an der Anton-Bruckner-Allee. Was sich dort jetzt verändert hat, erklärt Baubürgermeister Thomas Dienberg.
16: Der Umfang der Bauarbeiten war doch sehr immens. Und es ist hier wirklich viel entschlammt worden. Seit den 50er Jahren sind wir hier an dem Becken nicht mehr dran gewesen. Das eine und das andere, die ganze Technik jetzt in Bezug auf den Springbrunnen, aber auch die Böschung und vor allem auch die Mauereinfassung des gesamten Beckens sind komplett neu gemacht worden.
15: Fahrgäste der Mitteldeutschen Regiobahn auf der Strecke Leipzig-Döbeln müssen sich ab Donnerstagabend auf Behinderungen einstellen. Wegen Bauarbeiten fahren von Donnerstag bis Montag nächste Woche auf verschiedenen Abschnitten der Linie RB 110 Busse statt Züge. Vor allem zwischen Leipzig Hauptbahnhof und Borsdorf. Durch den Schienenersatzverkehr ändern sich auf der gesamten Linie auch die gewohnten Abfahrts- und Ankunftszeiten. Für jedes zweite Unternehmen in Deutschland ist die Bürokratie das größte Problem des Wirtschaftsstandorts. Das zeigt eine Umfrage des Münchner IFO-Instituts. Mit deutlichem Abstand folgen hohe Energie- und Arbeitskosten. Dabei gibt es Branchenunterschiede. Die Industrie leidet besonders unter den Energiepreisen. Dem Bau fehlen Fachkräfte und der Handel kämpft mit einer schwachen Nachfrage. Ex-Bundesverkehrsminister Andreas Scheuer hat heute vom Landgericht Berlin den Vorwurf der Falschaussage zurückgewiesen. Er soll im Untersuchungsausschuss zur gescheiterten Pkw-Maut ein Angebot der Betreiber verschwiegen haben, die Vertragsunterzeichnung zu verschieben. Daran könne er sich nicht erinnern, so der CSU-Politiker vor Gericht. Die Planung der Pkw-Maut hat den Steuerzahler Milliarden gekostet.
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0: Es wird kalt in der Nacht, Temperaturen gerade mal so bei 9 Grad. Morgen eigentlich schönes Wetter, Sonne, Wolkenmix, Temperaturen gehen auf bis auf 18, 19 Grad. Und am Donnerstag gehen sie runter, dann nur noch 13 Grad. Der Blick auf die Straßen B2 Leipzig Richtung Gera zwischen Grofen und Zeitz, wo es Verkehrsaufkommen. Und die Superblitzer, da haben wir eine ganze Menge. Ich wusste gar nicht, dass wir so viele hier in Leipzig haben. Also Riemannstraße stadtauswärts, Albrechtsheiner Straße stadtauswärts, Arno-Nitsche-Straße stadtauswärts und Basdorfer Straße Richtung Taucher. Staus und Blitzer gern melden kostenlos 03x800 und die 4. Oder Sie schicken uns eine WhatsApp-Sprachnachricht. Die Nummer gibt's unter radioleipzig.de. Dankeschön.
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0: Gefühlt jede Woche wird hier bei uns ein neuer Tempo 30 Abschnitt ausgewiesen und diese Woche sind es sogar 2 und bis Ende kommenden Jahres könnten fast 40 weitere dazukommen. Die Meinungen dazu gehen auseinander und mein Kollege Frank Selig hat auch seine eigene dazu. Welche, das hören Sie gleich bei uns um kurz nach 6.

0: Einen wunderschönen guten Abend mit dem aktuellen Hit von Harry Styles und American Girls.
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2: Auf der Bernhard-Göring und auf der Theresienstraße hier bei uns in Leipzig werden ab heute zwei neue Tempo-30-Abschnitte ausgeschildert. Und knapp 40 weitere sollen bis Ende kommenden Jahres noch dazukommen. Und wissen Sie was? Ich freue mich wie Sau, denn langsam fahren ist doch viel schwerer. Schnell kann doch jeder. Und am Ende des Tages, paar Minuten später nach Hause kommen, ist ja auch kein Problem. Soll doch meine Frau unseren drei kleinen Jungs Gute-Nacht-Geschichten vorlesen. Kann die doch eh besser. Und so muss ich mich mit den drei kleinen Hosenscheißern nach einem langen Arbeitstag nicht auch noch beschäftigen. Ha, ich freue mich. Es heißt doch auch, wer sein Auto liebt, der schiebt. Ach nee, das war ja mit den Fahrrädern. Na egal, mehr 30 statt 50 bedeutet auf jeden Fall mehr Sicherheit, sagen die Experten. Ja, und wenn's die Experten sagen, dann muss es ja stimmen. Ich bin Frank Selig und ich freue mich.
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15: Kalt wird's im Nächtle. Temperaturen bei 9 Grad, einstellige Werte. Mein lieber Scholli, ja, wir gehen mit großen Schritten auf den Herbst zu. Die nächsten Tage werden nochmal freundlich. Morgen Sonne, Wolkenmix, 17 bis 18 Grad. Mittwoch sogar nochmal einen Ticken wärmer. Temperatursturz kommt dann am Donnerstag. Dann nur noch 13 Grad. Ein bisschen Regen ist auch möglich. Der Blick auf die Straßen, da sieht es aktuell ganz gut aus. Wir haben keine größeren Störungsmeldungen. Da kommen Sie ganz gut durch. Wir schauen mal auf unsere Blitzer. Superblitzer, Riemannstraße stadtauswärts, Albrechtshainerstraße stadtauswärts, Arno-Nietzsche-Straße stadtauswärts und Basdorfer Straße Richtung Taucher. Danke fürs Melden. Und eine gute Fahrt in Feierabend.
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0: Na, das ist ja mal eine Kombi. Martin Garrix und Ed Sheeran, Repeated, aktuell Hit von den beiden. So, das war's schon wieder für den Montagnachmittag. Ich würde mich jetzt in den wohlverdienten Feierabend verabschieden. Hab heute nämlich Hundedienst und muss mit der kleinen Jenny nochmal Gassi gehen. Ja, vielleicht auch mit der jüngeren Tochter mal gucken. Ich bin Roman Knoblauch, wünsche Ihnen einen schönen Feierabend. Bis morgen.
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12: Mit Conny Hartmann. Die denkmalgeschützte Petri-Schule hier bei uns in Leipzig wurde heute Nachmittag nach rund dreijähriger Sanierungszeit feierlich eingeweiht. Für etwa 28 Millionen Euro sind moderne, barrierefreie Lernräume für knapp 400 Schüler entstanden. Neben neuen Gebäudeteilen hat der historische Standort auch spezielle Schutzvorkehrungen gegen Starkregen erhalten. Nach einem brutalen Raubüberfall in der Innenstadt sucht die Polizei Zeugen. Passiert ist er bereits am Samstagmorgen gegen 3.30 Uhr, wie ein Sprecher heute mitteilte. Ein 23-Jähriger war auf dem Dietrichring zwischen zwei Nachtclubs unterwegs, als er von zwei jungen Männern angegriffen wurde. Sie schlugen ihn krankenhausreif und klauten ihm anschließend seine Jacke, in der sich verschiedene persönliche Gegenstände befanden. Ryanair verhandelt zurzeit mit der Mitteldeutschen Flughafen AG über eine Rückkehr an die Flughäfen Leipzig-Halle und Dresden. Bei einem passenden Angebot der Holding könnten schon ab kommenden Sommer wieder Flüge zu Zielen wie London oder Spanien angeboten werden. Die CDU hat auf zu viele Fragen keine zufriedenstellenden Antworten mehr. Das hat Bundeskanzler Merz infolge der Wahlpleiten in Berlin und Mecklenburg-Vorpommern gesagt. Das rüttelt am Status der Christdemokraten als Volkspartei, so Merz.
13: Das sind wir noch in Teilen, aber wir sind es nur noch in Teilen.
12: Personaldebatten, auch um seine Person gäbe es aber keine, sagte der Kanzler. Und da bekommt er auch Rückendeckung vom bayerischen Ministerpräsidenten und CSU-Chef Söder.
14: Wir stehen da gemeinsam zusammen und wollen, dass wir jetzt Inhaltsfragen und Strukturfragen bereden und keine Personalfragen.
12: Die CDU hatte in Berlin herbe Verluste erlitten. In Schwerin flog die Partei sogar aus dem Landtag. Ministerpräsident Michael Kretschmer besucht den Vatikan. Von morgen bis Donnerstag ist er zusammen mit Vertretern des Kabinetts und des Bistums Dresden-Meißen in Rom. Während einer Audienz überreicht Kretschmer dem Papst einen sächsischen Stollen, gebacken von der Konditorei Neubert im Erzgebirge. Anschließend übergibt der Ministerpräsident einen Herrnhuter Stern an Kardinal Gambetti. Er nimmt diesen stellvertretend für den Vatikan entgegen.
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17: Wechselnd bewölkt geht's durch den Montagabend. Die Nacht wird ordentlich kalt. Tiefstwerte zwischen 9 und 5 Grad, meist trocken. Morgen der Dienstag, ja, teils sonnig, teils wolkig, aber wohl kein Regen bei 14 bis 18 Grad. Mittwoch überwiegend freundlich und trocken bis zu 20 Grad. Donnerstag wieder unbeständiger und etwas kühler. Guten Abend auf die Straßen. Auf der 4 Görlitz Richtung Dresden immer mal wieder Stau, denn zwischen Tunnel Königshainer Berg und Niederseifersdorf Blockabfertigung. Geblitzt wird auf der A4 Dresden Richtung Chemnitz zwischen Dresden-Willermann und Neustadt und A72 Zwickau Richtung Chemnitz am Kreuz Chemnitz bei Tempo 60. Gute Fahrt!
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17: Guten Abend, da kommt noch eine neue Meldung rein von der A4 Chemnitz Richtung Erfurt. Reifenteile Höhe Kreuz Chemnitz in der Baustelle.
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2: Wechselnd bewölkt geht es durch den Montagabend, aber Regen nur noch vereinzelt. Die Nacht zeigt sich überwiegend locker bewölkt, bei Tiefstwerten zwischen 9 und 5 Grad. Morgen der Dienstag zunächst wolkig, im Tagesverlauf mehr Sonne, es bleibt trocken bei 14 bis 18 Grad, Mittwoch bis 20 Grad, meist freundlich, Donnerstag wieder unbeständiger und etwas kühler. Guten Abend auf die Straßen. Vorsicht Reifenteile A4 Chemnitz Richtung Erfurt, in Höhe Kreuz Chemnitz in der Baustelle. Dann die A4 Dresden Richtung Görlitz, Unfall zwischen Pulsnitz und Ohorn. Und auf der A4 Görlitz Richtung Dresden zwischen Tunnel Königshainer Berg und Niederseifersdorf Block Abfertigung. Hier kann sie es immer mal wieder stauen. Geblitzt wird auf der A72 Zwickau Richtung Chemnitz, am Kreuz Chemnitz in Überfahrt zur A4 Richtung Dresden und in Niederseifersdorf Ortseingang Richtung Niesky bei Tempo 50. Allen unterwegs eine gute Fahrt.
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6: Mit Conny Hartmann. Laut künstlicher Intelligenz ist Leipzig eines der beliebtesten Reiseziele in Deutschland. 5 KI-Modelle haben deutsche Städte und ihre ganzen Veranstaltungen unter die Lupe genommen. Stella Stürmer mit den Einzelheiten.
7: Bei der Analyse im Auftrag der Meininger Hotelgruppe erreichte Leipzig fast 80 von 100 möglichen Punkten und landet somit auf Platz 16 der beliebtesten deutschen Reiseziele. Besonders gut bewertet wurde dabei das Wolf-Gotik-Treffen. Das kommt auf 92,4 Punkte und gehört damit zu den am besten bewerteten Veranstaltungen in Deutschland. Für die Analyse wurden unter anderem ChatGPT, Claude, Gemini, Microsoft Copilot und Perplexity befragt.
6: Ryanair verhandelt zurzeit mit der Mitteldeutschen Flughafen AG über eine Rückkehr an die Flughäfen Leipzig, Halle und Dresden. Bei einem passenden Angebot der Holding könnten schon ab kommenden Sommer wieder Flüge zu Zielen wie London oder Spanien angeboten werden. Nach einem brutalen Raubüberfall in der Innenstadt sucht die Polizei Zeugen. Passiert ist er bereits am Samstagmorgen gegen 3.30 Uhr. Ein 23-Jähriger war auf dem Dietrichring zwischen zwei Nachtclubs unterwegs, als er von zwei jungen Männern angegriffen wurde. Sie schlugen ihn krankenhausreif und klauten ihm anschließend seine Jacke, in der sich verschiedene persönliche Gegenstände befanden. Eine Beschreibung der beiden Räuber finden Sie bei uns online.
5: Und jetzt weitere Nachrichten aus Deutschland und der Welt.
8: Ich bin Moritz Einzel. Nach den Wahlniederlagen der CDU in Berlin und vor allem in Mecklenburg-Vorpommern hat Kanzler Merz nochmal unterstrichen, dass er seinen Reformkurs fortsetzen will. Um seine politische Zukunft gehe es parteiintern gerade nicht.
9: Es hat weder gestern Abend noch heute Vormittag von irgendjemandem irgendeine personelle Frage, geschweige denn eine Personaldebatte gegeben. Von niemandem.
8: Merz bekannte sich auch zur weiteren Zusammenarbeit mit der SPD. Dass die CDU in Mecklenburg-Vorpommern aus dem Landtag geflogen ist, bezeichnete Merz als dramatisches, einmaliges Ergebnis. Der frühere Verkehrsminister Scheuer hat den Vorwurf der Falschaussage zur gescheiterten Pkw-Maut auch vor Gericht zurückgewiesen. Zu Verfahrensbeginn sagte der CSU-Politiker, er habe sich vor dem Untersuchungsausschuss so geäußert, wie er es in Erinnerung habe. Die Mautbetreiber sollen Scheuer angeboten haben, die Verträge erst nach einem Urteil des Europäischen Gerichtshofs zu unterzeichnen. Daran erinnere er sich nicht, so Scheuer. Der Bund musste 243 Millionen Euro Schadenersatz zahlen. Weniger Trump im US-Fernsehen. Mehrere große Sender in den Vereinigten Staaten schränken ihre Berichterstattung über den US-Präsidenten ein. Gemeinsam mit CNN erklärten ABC, CBS, NBC und auch Fox News vorerst nicht mehr über Trump-Auftritte zu berichten. Grund ist das Hausverbot, das Trump für Journalisten von CNN und zwei weiteren Medienunternehmen ausgesprochen hatte. Jürgen Klopp legt jetzt so richtig los. Der neue Fußball-Bundestrainer hat seine Spieler heute in Herzogenaurach empfangen. Dabei gibt's noch Veränderungen an den beiden Kadern, die Klopp nominiert hat. Karim Adeyemi vom FC Barcelona rückt ins Aufgebot für die ersten Spiele in den Niederlanden und gegen Griechenland. Lennart Karl vom FC Bayern wechselt ins zweite Aufgebot mit Partien gegen Serbien und in Griechenland. Der Grund ist Belastungssteuerung. Der Leipziger Brajan Gruda kann wegen einer Bauchmuskelzerrung nicht zum DFB. Team reisen.
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11: Wechselnd bewölkt geht es durch den Montagabend, aber Regen nur noch vereinzelt. Die Nacht zeigt sich überwiegend locker bewölkt bei Tiefstwerten zwischen 9 und 5 Grad. Morgen der Dienstag zunächst wolkig im Tagesverlauf, mehr Sonne, es bleibt trocken bei 14 bis 18 Grad. Mittwoch bis 20 Grad, meist freundlich, Donnerstag wieder unbeständiger und etwas kühler. Guten Abend auf die Straßen. A4 Görlitz Richtung Dresden, zwischen Tunnel Königshainer Berg und Niederseifersdorf haben wir Blockabfertigung. Geblitzt wird auf der A72 Zwickau Richtung Chemnitz, am Kreuz Chemnitz in der Überfahrt zur A4 Richtung Dresden und in Niederseifersdorf Ortseingang Richtung Niesky bei Tempo 50. Allen unterwegs eine gute Fahrt.
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14: Wechselnd bewölkt geht es durch den Montagabend, aber Regen nur noch vereinzelt. Die Nacht zeigt sich überwiegend locker bewölkt bei Tiefstwerten zwischen 9 und 5 Grad. Morgen der Dienstag zunächst wolkig im Tagesverlauf, mehr Sonne, es bleibt trocken bei 14 bis 18 Grad. Mittwoch bis 20 Grad, meist freundlich, Donnerstag wieder unbeständiger und etwas kühler. Guten Abend auf die Straßen. A4 Görlitz Richtung Dresden, zwischen Tunnel Königshainer Berg und Niederseifersdorf haben wir Blockabfertigung. Geblitzt wird auf der A72 Zwickau Richtung Chemnitz, am Kreuz Chemnitz in Überfahrt zur A4 Richtung Dresden und in Niederseifersdorf Ortseingang Richtung Niesky bei Tempo 50. Allen unterwegs eine gute Fahrt.
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0: Moment mal, Gedanken zum Tag mit Maxi Konan.
1: Den ganzen Tag läuft er mit dem Einkaufswagen durch die Straßen, sammelt Pfandflaschen auf, schaut in die Mülltonnen. Er schläft auf Parkbänken oder unter Brücken. Jetzt wird es kalt, da wird es immer schwieriger, ein warmes Plätzchen zu finden. Szenenwechsel. Wenn sie morgens aufsteht, steigt sie als erstes in ihren Pool. Danach genießt sie ein üppiges Frühstück. Um Haushalt und Co. muss sie sich nur am Rande kümmern. Das sind zwei Leben, die weit weg sind voneinander. Und wahrscheinlich auch weit weg von meinem und ihrem Lebensentwurf. Komplett unterschiedliche Welten. Wir neigen allerdings dazu, Lebensentwürfe miteinander zu vergleichen. Unser eigenes mit dem unserer Freunde, Kollegen oder Nachbarn. Was wir nicht vergessen dürfen, wir sind alle angenommen. Und zwar da, wo wir jetzt stehen. Da holt Gott uns ab. Immer und immer wieder. Wir können uns ohne schlechtes Gewissen darauf konzentrieren, was wir heute schaffen. Auch wenn es in ihren Augen nur etwas ganz Geringes ist. Denn all diese kleinen Bruchstücke, die wir schaffen, ergeben irgendwann ein großes, buntes Mosaik. Unser Leben.
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8: Mit Conny Hartmann. Die denkmalgeschützte Petri-Schule hier bei uns in Leipzig wurde heute Nachmittag nach rund dreijähriger Sanierungszeit feierlich eingeweiht. Für etwa 28 Millionen Euro sind moderne, barrierefreie Lernräume für knapp 400 Schüler entstanden. Neben neuen Gebäudeteilen hat der historische Standort auch spezielle Schutzvorkehrungen gegen Starkregen erhalten. Nach mehr als einem halben Jahr ist es soweit. Das Bassin in der Anton-Bruckner Allee ist fertig. Der Bürgermeister für Umwelt und Klima, Heiko Rosenthal, war federführend bei dem Projekt und kennt die Details.
9: 1,8 Millionen Euro wurden hier aufgewendet, um das Becken wiederherzustellen. Es ist das letzte Mal in den 1950er Jahren grundhaft saniert worden. Wir haben die Gewässersohle erneuert, wir haben die Ufer abgedichtet, wir haben die Treppenanlagen erneuert, es wurden Bäume gepflanzt. Die Fontäne strahlt wieder in ganzer Schönheit und insofern das Ensemble insgesamt wieder aufgewertet und heute den Leipzigern übergeben.
8: Die Kosten waren am Ende fast eine halbe Million höher als ursprünglich geplant. Leipzig hat einen neuen Weltmeister. Robert Farken von der SG Mogono hat bei der Straßenlauf-WM in Kopenhagen Gold über eine olympische Meile geholt. Der 28-Jährige setzte sich knapp in unter 4 Minuten gegen einen Amerikaner durch, der als Favorit galt.
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10: Ich bin Moritz Einzel. Bundeskanzler Merz will ein Gesetz gegen Enteignungen vorantreiben. Nach dem Wahlsieg der Linken in Berlin hat Merz gesagt, die Bundesregierung werde ein entsprechendes Verbot vorlegen.
11: Es geht vor allem darum, an die internationalen Investoren eine klare Botschaft zu senden, die da lautet, es gibt in Deutschland keine Enteignungen von privatem Eigentum. Das ist gerade für den Investitionsstandort Deutschland von größter Relevanz und deswegen machen wir dieses Gesetz.
10: Die Linke hatte im Wahlkampf in Berlin versprochen, sich für Enteignungen der Wohnungskonzerne stark zu machen. Die SPD in Mecklenburg-Vorpommern will mit Linken und Grünen über ein gemeinsames Regierungsbündnis sprechen. Der Vorstand der Sozialdemokraten hat sich einstimmig hinter einen entsprechenden Vorschlag von Ministerpräsidentin Schwesig gestellt. Bisher regieren SPD und Linke in einer Zweierkoalition. Die SPD war gestern bei der Landtagswahl knapp hinter der AfD gelandet. Mit der AfD will aber niemand koalieren. Deutschlands Obstbauern haben eine der besten Kirschernten der vergangenen Jahre eingefahren. Insgesamt sind es rund 48.500 Tonnen Süß- und Sauerkirschen, 8% mehr als im langjährigen Durchschnitt. Das milde Frühjahr und nur wenige Frostschäden haben das möglich gemacht. München geht mit Kiel in den Endspurt der nationalen Bewerbungsphase für die Olympischen Spiele. Die beiden Städte haben mitgeteilt, dass sie zusammenarbeiten. Sollte München also den Zuschlag für Olympia bekommen, finden in Kiel die Segelwettbewerbe statt. Am Samstag entscheidet sich, wer als deutscher Kandidat für die Spiele 2036, 40 oder 44 ins Rennen geht. Neben München bewerben sich Köln-Rhein-Ruhr und Berlin.
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12: Die Nacht wechselnd bewölkt, Regen aber nur ganz vereinzelt. Stellenweise kann sich auch Nebel bilden. Tiefstwerte liegen zwischen 9 und 5 Grad nur. Morgen teils sonnig, teils wolkig bei 14 bis 18 Grad, meist trocken. Der Mittwoch bis 20 Grad, meist freundlich. Am Donnerstag wieder unbeständiger und etwas kühler. Guten Abend auf die Straßen. Ein paar Minuten dauert es länger auf der A4 Görlitz Richtung Dresden zwischen Grenzübergang Ludwigsdorf und Kodersdorf. Und A4 Dresden Richtung Chemnitz. An der Anschlussstelle Dresden-Wildermann sind zwei Spuren gesperrt, sowie die Anschlussstelle selbst wegen Bauarbeiten. Da wird der Beton erneuert bis Ende September, jeweils zwischen 21 und 5 Uhr. Und Unfall in Dresden, Nossenerbrücke statt auswärts. Da ist nur eine Spur frei.
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0: Olivia Rodrigo, Drop Dead.
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14: Die Nacht wechselnd bewölkt, Regen aber nur ganz vereinzelt. Stellenweise kann sich auch Nebel bilden. Tiefstwerte liegen zwischen 9 und 5 Grad nur. Morgen teils sonnig, teils wolkig bei 14 bis 18 Grad, meist trocken. Der Mittwoch bis 20 Grad, meist freundlich. Am Donnerstag wieder unbeständiger und etwas kühler. Guten Abend auf die Straßen. Ein paar Minuten dauert es länger auf der A4 Görlitz Richtung Dresden zwischen Grenzübergang Ludwigsdorf und Kodersdorf. Und A4 Dresden Richtung Chemnitz. An der Anschlussstelle Dresden-Wildermann sind zwei Spuren gesperrt, sowie die Anschlussstelle selbst wegen Bauarbeiten. Da wird der Beton erneuert bis Ende September, jeweils zwischen 21 und 5 Uhr. Und Unfall in Dresden, Nossnerbrücke statt auswärts. Da ist nur eine Spur frei.
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17: Mit Conny Hartmann. Laut künstlicher Intelligenz ist Leipzig eines der beliebtesten Reiseziele in Deutschland. 5 KI-Modelle haben deutsche Städte und ihre ganzen Veranstaltungen unter die Lupe genommen. Stella Stürmer mit den Einzelheiten.
18: Bei der Analyse im Auftrag der Meininger Hotelgruppe erreichte Leipzig fast 80 von 100 möglichen Punkten und landet somit auf Platz 16 der beliebtesten deutschen Reiseziele. Besonders gut bewertet wurde dabei das Wolf-Gotik-Treffen. Das kommt auf 92,4 Punkte und gehört damit zu den am besten bewerteten Veranstaltungen in Deutschland. Für die Analyse wurden unter anderem ChatGPT, Claude, Gemini, Microsoft Copilot und Perplexity befragt.
17: Ryanair verhandelt zurzeit mit der Mitteldeutschen Flughafen AG über eine Rückkehr an die Flughäfen Leipzig, Halle und Dresden. Bei einem passenden Angebot der Holding könnten schon ab kommenden Sommer wieder Flüge zu Zielen wie London oder Spanien angeboten werden. Nach einem brutalen Raubüberfall in der Innenstadt sucht die Polizei Zeugen. Passiert ist er bereits am Samstagmorgen gegen 3.30 Uhr. Ein 23-Jähriger war auf dem Dietrichring zwischen zwei Nachtclubs unterwegs, als er von zwei jungen Männern angegriffen wurde. Sie schlugen ihn krankenhausreif und klauten ihm anschließend seine Jacke, in der sich verschiedene persönliche Gegenstände befanden. Eine Beschreibung der beiden Räuber finden Sie bei uns online.
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19: Ich bin Joshua Heise. Die CDU leckt nach den Wahlpleiten in Berlin und vor allem in Mecklenburg-Vorpommern ihre Wunden. Kanzler Merz hat heute festgestellt, dass die Christdemokraten nur noch in Teilen eine Volkspartei seien.
20: Wir werden über die Arbeit und die Struktur der Partei sprechen, über unser Programm und über das Profil der CDU. Wir haben, um es offen zu sagen, auf zu viele Fragen keine zufriedenstellenden Antworten mehr. Und das werden wir und das müssen wir ändern.
19: Den Reformkurs der Bundesregierung will Merz fortsetzen. Dazu kündigte er an, etwas gegen die Einschränkungen für Kassenpatienten zu tun. Weniger Trump im US-Fernsehen. Mehrere große Sender in den Vereinigten Staaten schränken ihre Berichterstattung über den US-Präsidenten ein. Gemeinsam mit CNN erklärten ABC, CBS, NBC und auch Fox News vorerst nicht mehr über Trump-Auftritte zu berichten. Grund ist das Hausverbot, das Trump für Journalisten von CNN und zwei weiteren Medienunternehmen ausgesprochen hatte. Der frühere Verkehrsminister Scheuer von der CSU hat den Vorwurf der Falschaussage zur gescheiterten Pkw-Maut auch vor Gericht zurückgewiesen. Die Mautbetreiber sollen Scheuer angeboten haben, die Verträge erst nach einem Urteil des Europäischen Gerichtshofs zu unterzeichnen. Daran erinnere er sich nicht, unterstrich Scheuer zu Verfahrensbeginn in Berlin. Der Bund musste 243 Millionen Euro Schadenersatz zahlen. Der Schweizer Fußballprofi Granit Xhaka wird von seinem Umgang mit der Corona-Zeit eingeholt. Der frühere Spieler von Bayer Leverkusen, der heute in Sunderland unter Vertrag steht, hat zugegeben, dass er sich damals ein gefälschtes Impfzertifikat geholt hat. Das sei ein Fehler gewesen. Gegen Xhaka ermittelt jetzt die Staatsanwaltschaft Luzern. Die ersten Spiele der Schweizer Nationalmannschaft in der Nations League finden ohne ihren Kapitän statt.
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22: Die Nacht wechselnd bewölkt, Regen aber nur ganz vereinzelt. Stellenweise kann sich auch Nebel bilden. Tiefstwerte liegen zwischen 9 und 5 Grad nur. Morgen teils sonnig, teils wolkig bei 14 bis 18 Grad, meist trocken. Der Mittwoch bis 20 Grad, meist freundlich. Am Donnerstag wieder unbeständiger und etwas kühler. Guten Abend auf die Straßen. A4 Dresden Richtung Chemnitz. An der Anschlussstelle Dresden-Wildermann sind zwei Spuren gesperrt, sowie die Anschlussstelle selbst wegen Bauarbeiten. Da wird der Beton erneuert bis Ende September, jeweils zwischen 21 und 5 Uhr.
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7: Die Nacht wechselnd bewölkt, Regen aber nur ganz vereinzelt. Stellenweise kann sich auch Nebel bilden. Tiefstwerte liegen zwischen 9 und 5 Grad nur. Morgen teils sonnig, teils wolkig bei 14 bis 18 Grad, meist trocken. Der Mittwoch bis 20 Grad, meist freundlich. Am Donnerstag wieder unbeständiger und etwas kühler. Guten Abend auf die Straßen. A4 Dresden Richtung Chemnitz. An der Anschlussstelle Dresden-Wildermann sind zwei Spuren gesperrt, sowie die Anschlussstelle selbst wegen Bauarbeiten. Da wird der Beton erneuert bis Ende September, jeweils zwischen 21 und 5 Uhr.
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16: Mit Conny Hartmann. Die denkmalgeschützte Petri-Schule hier bei uns in Leipzig wurde heute Nachmittag nach rund dreijähriger Sanierungszeit feierlich eingeweiht. Für etwa 28 Millionen Euro sind moderne, barrierefreie Lernräume für knapp 400 Schüler entstanden. Neben neuen Gebäudeteilen hat der historische Standort auch spezielle Schutzvorkehrungen gegen Starkregen erhalten. Nach mehr als einem halben Jahr ist es soweit. Das Bassin in der Anton-Bruckner Allee ist fertig. Der Bürgermeister für Umwelt und Klima, Heiko Rosenthal, war federführend bei dem Projekt und kennt die Details.
17: 1,8 Millionen Euro wurden hier aufgewendet, um das Becken wiederherzustellen. Es ist das letzte Mal in den 1950er Jahren grundhaft saniert worden. Wir haben die Gewässersohle erneuert, wir haben die Ufer abgedichtet, wir haben die Treppenanlagen erneuert, es wurden Bäume gepflanzt. Die Fontäne strahlt wieder in ganzer Schönheit und insofern das Ensemble insgesamt wieder aufgewertet und heute den Leipzigern übergeben.
16: Die Kosten waren am Ende fast eine halbe Million höher als ursprünglich geplant. Leipzig hat einen neuen Weltmeister. Robert Farken von der SG Mogono hat bei der Straßenlauf-WM in Kopenhagen Gold über eine olympische Meile geholt. Der 28-Jährige setzte sich knapp in unter 4 Minuten gegen einen Amerikaner durch, der als Favorit galt.
15: Und jetzt weitere Nachrichten aus Deutschland und der Welt.
18: Ich bin Joshua Heise. In der Debatte um eine eventuelle Nachfolge von Kanzler Merz fällt immer wieder ein Name, Hendrik Wüst. Doch wie der Ministerpräsident von Nordrhein-Westfalen der Rheinischen Post gesagt hat, will er so lange wie es geht in seinem jetzigen Amt bleiben. Personaldebatten seien nicht zielführend, so der CDU-Politiker. Trotzdem sehe er für die schlechten Wahlergebnisse in Berlin und Mecklenburg-Vorpommern auch eine Verantwortung beim Bundeskanzler. Die CDU Mecklenburg-Vorpommern zieht aus dem Wahldesaster Konsequenzen. Landeschef Daniel Peters gibt seinen Posten ab, kommissarisch übernimmt Philipp Amthor die Geschäfte. Die CDU war am Sonntag mit 4,9% zum ersten Mal in ihrer Geschichte aus einem Landtag geflogen. Unterdessen hat die SPD von Ministerpräsidentin Schwesig Gespräche mit Linken und Grünen angekündigt, denn mit dem Wahlsieger AfD will niemand koalieren. Als Reaktion auf den Ausschluss des renommierten TV-Senders CNN aus dem Weißen Haus schränken andere große US-Sender die engmaschige tägliche Begleitung des Präsidenten auf seinen Terminen ein. Auch der sonst eher Trump-treue Sender Fox News ist dabei. Tina Eck berichtet.
19: Die verbannten Medien klagen gegen den Rauswurf. Sie sehen das Recht der Öffentlichkeit auf unabhängigen Journalismus unmittelbar bedroht. Die Regierung habe nicht zu entscheiden, worüber die Presse berichtet. Die anderen großen Networks sind solidarisch und verweigern die Begleitung Trumps im sogenannten Pressepool, mit dem die Medien Infos und Material zusammenlegen. Trump reist also ohne Begleitung zur UN-Generaldebatte nach New York.
18: Totalausfall an den Flughäfen der Ostküste der USA. Wie die US-Luftfahrtbehörde mitgeteilt hat, musste der Flugverkehr wegen einer technischen Störung kurzzeitig komplett gestoppt werden. Am Flughafen Philadelphia war bei Bauarbeiten ein Glasfaserkabel durchtrennt worden. Betroffen waren auch die Flughäfen in New York, New Jersey und Boston. Hunderte Flüge wurden gestrichen oder konnten nur verspätet starten.
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21: Die Nacht wechselnd bewölkt, Regen aber nur ganz vereinzelt. Stellenweise kann sich auch Nebel bilden. Tiefstwerte liegen zwischen 9 und 5 Grad nur. Morgen teils sonnig, teils wolkig bei 14 bis 18 Grad, meist trocken. Der Mittwoch bis 20 Grad, meist freundlich. Am Donnerstag wieder unbeständiger und etwas kühler. Guten Abend auf die Straßen. A4 Dresden Richtung Chemnitz. An der Anschlussstelle Dresden-Wildermann sind 2 Spuren gesperrt, sowie die Anschlussstelle selbst wegen Bauarbeiten. Da wird der Beton erneuert bis Ende September, jeweils zwischen 21 und 5 Uhr.
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18: Die Nacht wechselnd bewölkt, Regen aber nur ganz vereinzelt. Stellenweise kann sich auch Nebel bilden. Tiefstwerte liegen zwischen 9 und 5 Grad nur. Morgen teils sonnig, teils wolkig bei 14 bis 18 Grad, meist trocken. Der Mittwoch bis 20 Grad, meist freundlich. Am Donnerstag wieder unbeständiger und etwas kühler. Guten Abend auf die Straßen. A4 Dresden Richtung Chemnitz. An der Anschlussstelle Dresden-Wildermann sind zwei Spuren gesperrt, sowie die Anschlussstelle selbst wegen Bauarbeiten. Da wird der Beton erneuert bis Ende September, jeweils zwischen 21 und 5 Uhr.
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3: Ich bin Joshua Heise. Ex-Bundesarbeitsminister Heil hat Mecklenburg-Vorpommerns Ministerpräsidentin Schwesig als Vorbild für die SPD gelobt. Schwesig habe es geschafft, dass die AfD bei der Wahl nicht durchmarschiert sei, sagte Heil in der ARD. Weiter signalisierte er die Bereitschaft, ein Führungsamt in der Partei zu übernehmen. Wegen schlechter Umfragewerte gibt es aus der SPD-Basis Forderungen, die Parteichefs Baas und Klingbeil abzulösen. Beschäftigte der Automobilindustrie haben heute bundesweit gegen Stellenabbau protestiert. Schwerpunkte in Sachsen waren die VW-Standorte Dresden, Zwickau und Chemnitz. Vor der gläsernen Manufaktur Dresden waren auch Mitarbeiter von Infineon, Bosch und dem Mannesmann-Röhrenwerk Zeithain dabei. Jan Otto von der IG Metall.
4: Wir zeigen jetzt einmal, wie ich finde, noch relativ dezent, was wir können. Ich sage aber auch deutlich, das ist auch nicht das letzte Wort. Es muss Schluss sein damit, dass unsere Beschäftigten jeden Morgen aufwachen und nicht wissen, wer sie wieder beleidigt, wer ihnen wieder erklärt, wie wenig sie zu leisten bereit sind. Und für uns hier in Sachsen ist es absolut entscheidend, dass wir die Industriebetriebe nicht nur erhalten, sondern am Ende des Tages auch für die Zukunft sichern.
3: Trotz des historischen Wahldebakels der CDU setzt Parteichef und Kanzler Merz weiter auf den geplanten Reformkurs. Er hat auch ausgeschlossen, dass es in der CDU-Spitze eine Diskussion über seine politische Zukunft gegeben habe. David Riemer berichtet.
5: Merz steht nach den Wahlklatschen in Mecklenburg-Vorpommern, Berlin und vor zwei Wochen in Sachsen-Anhalt massiv unter Druck. Er selbst denkt nicht an Rücktritt, im Gegenteil, er will Regierungs- und CDU-Parteichef bleiben. Gut möglich, dass ihm die Union eine letzte Chance gibt, verlorenes Vertrauen zurückzugewinnen und die nötigen Reformen anzuschieben. Scheitert das Projekt, dürfte sein politisches Ende kaum noch zu verhindern sein.
3: Weil die Beziehungen zu Kanada derzeit auf Eis liegen, will US-Präsident Trump den für die Landwirtschaft wichtigen Kali-Dünger künftig aus Belarus beziehen. Das hat der Republikaner auf seinem Sprachrohr mitgeteilt. Bislang war das nördliche Nachbarland der mit Abstand größte Lieferant des Düngers. Nähere Angaben zu dem Deal mit Belarus machte Trump zunächst nicht. Im großen Führungsmachtkampf beim Fußball-Weltverband zeigt sich FIFA-Chef Infantino erstmals gesprächsbereit für Reformen. In einem Brief an die Präsidenten der 211 Mitgliedsverbände kündigte der Schweizer eine unabhängige Überprüfung der FIFA-Governance sowie Gespräche über eine Stärkung der Entscheidungsprozesse an. Seine erneute Kandidatur als Präsident will er aber nicht zurückziehen.
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7: Die Nacht wechselnd bewölkt, Regen aber nur ganz vereinzelt. Stellenweise kann sich auch Nebel bilden. Tiefstwerte liegen zwischen 9 und 5 Grad nur. Morgen teils sonnig, teils wolkig bei 14 bis 18 Grad, meist trocken. Der Mittwoch bis 20 Grad, meist freundlich. Am Donnerstag wieder unbeständiger und etwas kühler. Guten Abend auf die Straßen. A4 Dresden Richtung Chemnitz. An der Anschlussstelle Dresden-Wildermann sind zwei Spuren gesperrt, sowie die Anschlussstelle selbst wegen Bauarbeiten.

0: Arbeiten. Da wird der Beton erneuert bis Ende September, jeweils zwischen 21 und 5 Uhr.
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16: Ich bin Joshua Heise. In den Krankenhäusern soll künftig weniger Zeit für Formulare und mehr für die Patienten bleiben. Gesundheitsminister Linnemann fordert dafür weniger Bürokratie, mehr Digitalisierung und mehr Vertrauen in das Personal. Die Krankenhausgesellschaft unterstützt den Vorstoß. Viele Vorgaben würden vor allem zusätzlichen Papierkram verursachen, ohne die Versorgung zu verbessern. In Sachsen sind immer mehr Familien mit der Erziehung ihrer Kinder überfordert. Jeden Tag werden mehr als 4 Fälle von Kindswohlgefährdung bekannt, bei denen die Jugendämter einschreiten müssen. Diese Zahlen hat das Sozialministerium nach einer Anfrage der Linken veröffentlicht. Mit 1500 Fällen im vergangenen Jahr wurde der zweithöchste Wert seit 2012 registriert. Bundeskanzler Merz will ein Gesetz gegen Vergesellschaftung vorantreiben. Nach dem Wahlsieg der Linken in Berlin sagte Merz, die Bundesregierung werde ein entsprechendes Verbot vorlegen.
17: Es geht vor allem darum, an die internationalen Investoren eine klare Botschaft zu senden, die da lautet, es gibt in Deutschland keine Enteignungen von privatem Eigentum. Das ist gerade für den Investitionsstandort Deutschland von größter Relevanz und deswegen machen wir dieses Gesetz.
16: Die Linke hatte im Wahlkampf in Berlin versprochen, sich für Vergesellschaftungen der Wohnungskonzerne stark zu machen. Gutverdiener müssen sich im kommenden Jahr auf höhere Sozialabgaben einstellen. Die Beitragsgrenze soll bei der Krankenversicherung auf knapp 6.400 Euro und bei der Rentenversicherung auf 8.850 Euro im Monat steigen. Für Spitzenverdiener könnte das bis zu 100 Euro Mehrbelastung monatlich bedeuten. Bundesregierung und Bundesrat müssen den neuen Grenzen noch zustimmen. München geht mit Kiel in den Endspurt der nationalen Bewerbungsphase für die Olympischen Spiele. Sollte München den Zuschlag für Olympia bekommen, finden in Kiel die Segelwettbewerbe statt, hieß es in einer Mitteilung. Am Samstag entscheidet sich, wer als deutscher Kandidat für die Spiele 2036, 40 oder 44 ins Rennen geht. Neben München bewerben sich die Region Rhein-Ruhr und Berlin.
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18: Die Nacht wechselnd bewölkt, Regen aber nur ganz vereinzelt. Stellenweise kann sich auch Nebel bilden. Tiefstwerte liegen zwischen 9 und 5 Grad nur. Ja, dieser Dienstag zeigt sich dann teils sonnig, teils wolkig. Meist ist es trocken bei 14 bis 18 Grad. Mittwoch meist freundlich und trocken bis 20 Grad. Am Donnerstag wieder unbeständiger und etwas kühler.
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15: Ich bin Joshua Heise. Die Bundesregierung hat einen neuen Tankrabatt auf den Weg gebracht. Vom 1. Oktober bis zum Jahresende soll demnach die Energiesteuer auf Diesel und Benzin um 14 Cent pro Liter gesenkt werden. Mit der Mehrwertsteuer eingerechnet sollte tanken also bis zu 17 Cent günstiger sein. Ähnlich wie beim ersten Tankrabatt, den die Regierung wegen des Iran-Kriegs von Mai bis Juni eingeführt hatte. In Sachsen sind immer mehr Familien mit der Erziehung ihrer Kinder überfordert. Jeden Tag werden mehr als 4 Fälle von Kindswohlgefährdung bekannt, bei denen die Jugendämter einschreiten müssen. Diese Zahlen hat das Sozialministerium nach einer Anfrage der Linken veröffentlicht. Mit 1500 Fällen im vergangenen Jahr wurde der zweithöchste Wert seit 2012 registriert. Die CDU Mecklenburg-Vorpommern zieht aus dem Wahldesaster Konsequenzen. Landeschef Daniel Peters gibt seinen Posten ab, kommissarisch übernimmt Philipp Amthor die Geschäfte. Die CDU war am Sonntag mit 4,9% zum ersten Mal in ihrer Geschichte aus einem Landtag geflogen. Unterdessen hat die SPD von Ministerpräsidentin Schwesig Gespräche mit Linken und Grünen angekündigt, denn mit dem Wahlsieger AfD will niemand koalieren. Trotz des historischen Wahldebakels der CDU setzt Parteichef und Kanzler Merz weiter auf den geplanten Reformkurs. Er hat auch ausgeschlossen, dass es in der CDU-Spitze eine Diskussion über seine politische Zukunft gegeben habe. David Riemer berichtet.
16: Merz steht nach den Wahlklatschen in Mecklenburg-Vorpommern, Berlin und vor 2 Wochen in Sachsen-Anhalt massiv unter Druck. Er selbst denkt nicht an Rücktritt, im Gegenteil, er will Regierungs- und CDU-Parteichef bleiben. Gut möglich, dass ihm die Union eine letzte Chance gibt, verlorenes Vertrauen zurückzugewinnen und die nötigen Reformen anzuschieben. Scheitert das Projekt, dürfte sein politisches Ende kaum noch zu verhindern sein.
15: Totalausfall an den Flughäfen der Ostküste der USA. Wie die US-Luftfahrtbehörde mitgeteilt hat, musste der Flugverkehr wegen einer technischen Störung kurzzeitig komplett gestoppt werden. In New Jersey war bei Bauarbeiten ein Glasfaserkabel durchtrennt worden. Betroffen waren auch die Flughäfen in New York, Philadelphia und Boston. Hunderte Flüge wurden gestrichen oder konnten nur verspätet starten.
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17: Die Nacht wechselnd bewölkt, Regen aber nur ganz vereinzelt. Stellenweise kann sich auch ein Nebel bilden. Tiefstwerte liegen zwischen 9 und 5 Grad nur. Ja, dieser Dienstag zeigt sich dann teils sonnig, teils wolkig. Meist ist es trocken bei 14 bis 18 Grad. Mittwoch meist freundlich und trocken bis 20 Grad. Am Donnerstag wieder unbeständiger und etwas kühler.
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